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Euwe bedeutet eine Sache, mehrmals zu wiederholen, um diese besser zu kennen. Du bist dort nicht mehr daran, was Fürke zu tun. Entscheidend ist, dass man versucht, nicht viel zu merken und sich Schritt für Schritt zu verbessern. Wer jeder Tag den seltenen Fehler wiederholt, der äuft vielleicht fehl, der wird aber nicht besser. 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

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Geduld. 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Entscheidend sind regelmäßige Euwe-Tide, Konzentration, sich dem Erfolg bekäche in der Bereitschaft und der eine schwache Seite zu arbeiten. Die Forschung wiest, dass uns Gehirn sich durch gezielte Training tatsächlich verändert. Neue Verbindungen entstehen, Prozesse wurden automatisiert und Fähigkeiten wachsen Schritt für Schritt.

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Dankeschön für diese Minute, die ich hier mit dir habe. Und dann wünsche ich dir noch Erfolg im Umgang mit deinen Hort, mit deinen Planten. Ich wünsche dir, was geht, Planten, positive Gedanken. Auf Wiederhören.

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Wenn Sie gesehen wollen, oder Sie haben vielleicht eine Frage über das Programm, oder vielleicht über das Heil in Christus, wo Sie kennen, der Überzeugung haben, dass Ihre Sinnenschuld vergibt ist, und dass Sie wollen für alle Ewigkeit im Himmel sein, wir würden hier in Ihnen mithelfen, abgrund von Gottes Wort. Römer 10, Vers 13 sagt, wer immer den Herrn in seinen Namen anruft, wird selig worden. Bitte schrift nur den selben Radiosender, wo ihr noch hören könnt.

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Möchte der Herr uns wahrer Allen gesehenen Tag schenken, wie wir auch von dir lesen. 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

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Hier sagt es so: Darin ist die Liebe fällig bei uns, dass wir eine Freudigkeit haben am Tage des Gerichts, denn gleich wie er ist, so sind auch wir in dieser Welt. 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Wer sich aber fürchtet, der ist nicht fällig in der Liebe. 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

0: Antchen soll mit«, heulte mein Bruder Karl einmal wieder. »Ho, Antchen soll mit«, er fuhr sich mit dem Ärmel über die tropfende Nase. »Ho«, jammerte er dann noch lauter. Er hatte sich wieder mit den scharfkantigen Metallknöpfen, die Emma zum Schutz der gefährdeten Stellen angenäht hatte, unter der Nase hergeschrubbt. »Ho, das tat so weh.« Sein Schluchzen konnte einen Stein erweichen, aber Mutters liebevolles Herz erweichte er diesmal damit nicht. Antchen hat in der vergangenen Nacht wieder sehr gehustet. Minchen ist sogar davon aufgewacht. Sie bleibt bei diesem scharfen Märzenwind zu Hause, bestimmte sie. Du musst dich schämen, Karl, dass du als großer Junge dich nicht allein durch das Buchenwäldchen traust und deine kleine Schwester als Schutz mitnehmen musst. Ja, ich schäme mich sogar, dass mein Sohn so bange ist.
1: »Ich bin gar nicht bange«, erwiderte Karl. »Und Antchen hat den ganzen Tag nicht gehustet. Minchen hat sicher geträumt.«
0: Minchen hob ihre schönen dunklen Augen wieder einmal anklagend zur Zimmerdecke. Dann aber schaute sie mich streng an und sagte, »Sprich die Wahrheit, Antchen, hast du gehustet?« Ich nickte bekümmert, fügte aber gleich hinzu, »Ich will heute auch den ganzen Zwiebelsaft austrinken.« Damals war es noch nicht Mode, bei einer Erkältung sogleich zur Apotheke oder gar zum Arzt zu laufen. Mutter hatte den lieben langen Winter hindurch fast ständig einen Topf voll selbstgekochtem Hustensaft auf dem Herd hinten neben der Ofenpfeife stehen. Von diesem braunen Trank bekam der Hustenkranke dann und wann einen Löffel voll verabreicht. Ich befürchte, oft war solch ein Hustensaft gar nicht echt. Denn wir schluckten die aus Zwiebeln und Kandiszucker hergestellte Medizin sehr gern, und Mutter lachte manchmal und sagte, »Na, nun krächze und bell nicht länger, da hast du deinen Löffel voll.« Es war also gar kein Opfer, wenn ich mich erbot, den Topf leer zu trinken. Das wussten auch die anderen, und Guste rief sogleich, »Das sollte dir so passen, Antchen. Dafür weckst du Minchen noch einmal mit deinem Gehuste.« Ich ließ den Kopf hängen und Mutter tröstete. »Ich reibe dir heute Abend die Brust mit heißem Öl ein und lege einen Flanelllappen darauf. Dann bist du bis morgen wieder gesund.« Karl hob den Kopf, wischte noch einmal unter der Nase her, unterdrückte tapfer sein Au, als er wieder über die Knöpfe fegte, und sagte noch tapferer, »Ich bin wirklich nicht bange, Mutter. Antchen kann heute ruhig zu Hause bleiben. Und übermorgen auch. Morgen ist Feiertag. Da können wir so früh die Milch holen gehen, dass es noch kein bisschen kalt ist. Und wenn sie übermorgen am Kar-Samstag nicht mit will, so ist es mir auch gleich. Wenn ich sie dann nur holen darf, wenn ich vom Milchbauer zurückkomme und sie mit mir die Milch zu Tante Bertha bringt.«
1: »Aha«, rief Lenchen. »Da wollt ihr Ostereier färben helfen. Da will ich auch mit.«
0: »Ich denke nicht dran«, widersprach Karl großspurig. »Das ist Frauenarbeit.«
1: »Sag lieber, da lassen Tante Bertha und Tante Malchen dich überhaupt nicht dran«, unterstützte ihn Guste. »Tante Bertha bindet die feinen Farnblätter selber drauf und Tante Malchen legt dann die Eier vorsichtig in die Zwiebelschalen.« Und Großvater schreibt die Namen drauf.
0: Außerdem sind sie damit Ostersamstagabend längst fertig, fiel Minchen ein. Da kommen ja schon die Kinder zum Poscheiersingen. Die beiden wollen sich sicher ein Ei holen.
2: Ich will mit, rief da Alwine.
3: Ich will auch mit, piepste unser kleiner Hermann.
0: Mutter wurde ein wenig ärgerlich. Nun ist es aber genug mit dem »Ich will mit«, schalt sie. »Ihr dürft nicht unverschämt sein. Wir sind jedes Jahr am ersten Ostertag zum Eiersuchen in Großvaters Garten. Da dürft ihr nicht auch noch am Ostersamstag eines haben wollen. Bei Karl und Antchen ist das etwas anderes. Wenn die beiden jeden Tag treu die Milch für Tante Bertha holen, können sie wohl auch ein extra Ei bekommen.«
4: Alwine maulte vor sich hin. Hermann piepste noch einmal, aber ganz leise, »Ich will aber mit.«
0: Mutter tat, als hörte sie nichts. Sie wandte sich den großen Töchtern Emma, Minchen und Guste zu und sagte lächelnd, Ich freue mich, dass Karl gar nicht bange ist, sondern nur aus brüderlicher Liebe Annchens Begleitung haben will. Es ist schön, dass die beiden so aneinander hängen. Nur damit Annchen das Osterei bei Tante Bertha nicht verloren geht, ist Karl so besorgt darum, dass sie ihn übermorgen Abend begleitet. Karl freute sich sonst immer besonders über ein Lob aus Mutters Mund. Aber diesmal trollte er sich merkwürdig rasch und mit eingezogenem Kopf aus der Stube. Und ich schlüpfte ebenso rasch zum Fenster. Mutter beobachtete mich lächelnd und Guste brummte: »Nun schaut sie ihm auch noch sehnsüchtig nach, wie unsere Emma ihrem Bräutigam.« Aber so sehr wir auch wirklich aneinander hingen, es war bei mir so wenig schwesterliche wie bei Karl brüderliche Liebe, dass wir so unbedingt Kar-Samstagabend beisammen sein wollten. Und weil es das nicht war und weil wir gegen unsere Mutter nicht ganz aufrichtig gewesen waren, darum schämten wir uns beide und schlichen geduckt aus Mutters Nähe. Aber darum verzichteten wir noch lange nicht auf die Ausführung dessen, was wir uns für den Kar-Samstag sowie für den Kar-Freitag vorgenommen hatten. Eines hatte Mutter ja richtig geraten. Es handelte sich um Ostereier, die wir uns am Kar-Samstag holen wollten. Aber nicht nur eines erstrebten wir, sondern viele, viele, solch eine Menge, wie wir noch nie besessen hatten. Karl hatte mir so viel von dieser Fülle von Ostereiern, die wir zu erwarten hatten, vorgeschwärmt, dass ich sie buchstäblich Tag und Nacht rot und blau vor Augen sah. Und dabei hatte ich bisher immer nur braune, mit Zwiebelschalen gefärbte Ostereier besessen. Und zwar Jahr um Jahr 4, höchstens 5 Stück. 2 hatte ich im eigenen Garten, 2 in Großvaters Garten suchen dürfen. 5 Ostereier, das ist gewiss eine stattliche Zahl, und braune, vielleicht gar noch mit ausgesparten Blättern und Gräsern verzierte, sind auch recht hübsch. Aber es gibt auch schönere Farben, die sich vermöglichere Leute leisten können. Und 20, 25, 30 sind entschieden mehr als 5. Das wusste ich trotz meiner schlechten Rechenzensur. Aber wie sollte ich zu solchen Mengen, zu solch einem Reichtum kommen? Ich will mich nicht entschuldigen, aber mein Bruder Karl drängte mehr danach als ich. Er hatte von klein auf immer einen starken Trieb nach Hab und Gut gezeigt. Später ist er auch ein tüchtiger, wohlhabender Geschäftsmann geworden, aber er hat sein Vermögen durch seine Hände Arbeit erworben. Und wer weiß, ob ihn in seinem langen Leben nicht oft die Mahnung seiner Mutter auf dem rechten Weg bewahrt hat. Karl, Karl, denk an das Wort der Heiligen Schrift. Die da reich werden wollen, fallen in Versuchung und Stricke. Nun, in jener Osterzeit dachte er noch nicht an diese Worte. Er wollte reich werden. Reich an Ostereiern, und die Versuchung und Stricke ließen sich dabei nicht vermeiden. Und ich wollte auf Karls Anregen und auf eigenen Wunsch auch reich werden und fiel treulich mit ihm herein. Schon eine Woche vorher hatte mich Karl mit seinem Plan vertraut gemacht. Das geschah wieder, wie so oft bei vertraulichen Angelegenheiten, auf dem gemeinsamen Weg zum Milchbauer. Dann waren wir beide allein und ungestört, was in der großen Geschwisterschar sonst selten vorkam und schwer zu bewerkstelligen war. »Hör mal, Annchen«, hatte er angefangen und mich dabei so treuherzig mit seinen blauen Augen angesehen. »Isst du gern Ostereier?« Ich schaute ihn erstaunt an. »Da fragst du aber dumm«, antwortete ich. Karl seufzte tief. »Ich habe voriges Jahr noch nicht ein einziges gegessen«, sagte er mit trauriger Stimme. »Nun lügst du«, rief ich entrüstet. »Du hast genauso gut wie ich 5 gehabt. Eines hat jedes von uns Mutter für Eiersalat abgegeben, also hast du noch 4 essen können, oder hast du nicht noch 4 übrig gehabt?« »Gehabt«, murmelte Karl düster. »Gehabt, ja. Aber gegessen habe ich keins.« »Ja, wo hast du sie denn gelassen?«
4: fragte ich. »Verloren. Alle verloren«, brummte Karl.
0: »Hattest du denn ein Loch in der Tasche?«, staunte ich.
4: »Quatsch«, antwortete mein höflicher Bruder.
0: »Das kommt doch bei uns nicht vor. Beim Eierkippen habe ich sie verloren.
4: Klapp, klapp«, haute Fritz auf jedes einmal drauf, und eingeschlagen waren sie. Sie hatten zu dünne Schalen. Dann gehörten sie ihm natürlich. Seine Eier hatten eben die härteren Schalen. Ich kam überhaupt nicht zum Draufkippen. Er seufzte noch einmal tief. Aber dann blieb er stehen und schaute mich eindringlich an.
0: »Dieses Jahr wird es anders«, sagte er entschlossen. »Ich habe ein Wunderei erfunden. Damit schlage ich alle anderen kaputt.«
4: »O Karl«, rief ich erschrocken, »jetzt fängst du wie Vater an. Der will auch immer eine neue Maschine erfinden, und Mutter hat schon so oft darum geweint, weil er so viel Geld dafür ausgibt und es doch nichts wird und er nichts damit verdient.«
0: »Aber dies Ei wird etwas, und viel Geld gebe ich auch nicht dafür aus«, versicherte Karl. »Und ich werde sehr viele Eier damit verdienen. Wir werden uns gar nicht mehr vor Eier retten können, du und ich. Wir werden denen zu Hause noch mindestens je 8 oder 10 abgeben können, damit wir uns nicht den Magen an lauter Eiern verderben.«
4: »Aber Karl«, rief ich wieder, »das ist ja ausgeschlossen. Wenn du auch alle Eier der Nachbarskinder mit deinem Wunderei gewinnst, so sind es doch nicht über 100.«
0: »Oh, ich habe noch einen Plan«, verriet Karl stolz. »Onkel Ferdinand sagt immer, als Geschäftsmann müsste man 2 Eisen im Feuer haben. Pass auf, ich habe mit dem langen Labern verabredet, dass wir, du und ich, am Ostersamstag mit Froscheier singen gehen. Wir Wächters sind für unsere guten Stimmen bekannt. Und da hat mich der lange Labern gefragt, ob wir wohl mit seiner Schar mitmachen wollten. Denk dir, du und ich sollen solo singen, wie unsere Emma in der Kirche. Wir brauchen das gemeinsame Geleier gar nicht mitzumachen.«
4: »Fraue, gebt mir ein Poschei, es sind uns lieber 3 als 2. Feine Rosenblümelein, ei du wackres Mägdelein«, summte ich.
0: »Nein, nein, das nicht«, sagte Karl eifrig, »das brauchen wir nicht zu singen. Wir beide sollen uns damit nicht den Hals abschreien, nur fein solo. Und wenn wir etwa dafür was extra bekommen, dürfen wir es behalten, und die anderen Eier werden nachher auch noch ehrlich mit uns geteilt. Ist das nicht ein anständiges Angebot?«
4: Ich schaute Karl zweifelnd an.
0: »Ich weiß nicht, ob wir Poscheier singen gehen dürfen«, wandte ich ein. »Vater hat einmal gesagt, wenn wir auch keine reichen Leute wären, sollten wir das doch ärmeren Kindern überlassen.«
4: Karl wurde ärgerlich, aber er war nicht um eine Antwort verlegen. Wir Geschwister waren alle mit raschen Erwiderungen bei der Hand.
0: »Vater hat uns das nicht zumuten wollen«, erklärte er. »Aber Mutter mahnt immer, seid nicht hochmütig, haltet euch herab zu den Niedrigen.«
4: »Dann wollen wir Mutter eher fragen«, schlug ich vor.
0: Karl war damit nicht einverstanden.
4: »Nein«, bestimmte er, »wir wollen Mutter mit vielen, vielen Eiern überraschen. Denk mal, wie sie sich freuen wird. Das gibt eine Schüssel voll Eiersalat.«
0: Ich war noch nicht überzeugt.
4: »Ich weiß nicht«, fing ich noch einmal an. Aber Karl ließ mich nicht zu Wort kommen.
0: »Du bist einfach hochmütig«, schalt er. »Du hältst dich für zu vornehm. Mutter hat schon oft gesagt, du und Mienchen wären die eitelsten von ihren Kindern. Martin Luther ist doch wohl mehr als du, ja? Und der hat auch als Junge vor anderer Leute Häuser gesungen. Und nicht bloß einmal im Jahr um Ostereier, sondern jeden Morgen in Wind und Wetter um sein täglich Brot, bis ihn die Frau Kotter wegen seines schönen Singens von der Straße fort in ihr Haus geholt hat. Aber du, du bist wohl zu gut dafür.« Nun, da hatte ich nichts mehr einzuwenden, und nach einiger Zeit schlug ich auch alle Überlegungen in den Wind. Ja, es fing sogar an, mir Spaß zu machen, Karl bei der Herstellung seines Wundereis beizustehen und in der Öffentlichkeit als Solosängerin zu glänzen. Ich war eben ein eitles kleines Ding. Dass diese Osterpläne nicht ganz in Ordnung waren, konnte ich eigentlich daran erkennen, dass wir nicht wagten, Mutter davon zu erzählen. Dass wir Mutter eine freudige Überraschung bereiten wollten, das war im Grund doch nur eine Ausrede. Und das wussten wir im tiefsten Herzen auch selber. Wir wollten es nur nicht wissen. Am Karfreitagnachmittag hatte sich mein Husten erstaunlich gebessert. Ich hatte auch nachts, wenn ich husten musste, den Kopf unter die Decke gesteckt, um unser empfindliches Minchen nicht zu wecken. Ich durfte also mit Karl, wie immer, zu unserem Milchbauern gehen. Dort führte ich getreulich aus, was mir mein großer Bruder aufgetragen hatte. »Du kannst so schön bitten«, hatte Karl gesagt, und solch eine seltene brüderliche Schmeichelei schluckte ich ebenso gern wie den süßen Hustensaft. Also bat ich die Frau unseres Milchbauern sehr schön um ein Ei. Wir wollten es sogar bezahlen, versprach ich, wenn wir den Wochenlohn von 2 Pfennig für das Milchholen von Tante Berthe erhalten hatten. Insgeheim hofften wir natürlich, dass uns die gute Bauersfrau das Ei zu Ostern schenken würde. Sonst wären wir ja auch in Nöte gekommen, wenn wir Mutter hätten erklären müssen, warum wir die 2 Pfennig diesmal nicht in die Sparbüchse warfen. Und würden sie wohl auch so gut sein und uns das Ei kochen? Bat ich weiter nach einem aufmunternden Schubs meines Bruders. Auch diese Bitte wurde bereitwillig gewährt, die Ringe aus der Herdplatte genommen, der Wasserkessel eingesetzt und mit einer Handvoll Reisig das Feuer zum Auflodern gebracht. Und dann kam die dritte Bitte. Darf es Karl in ihrem Stall bemalen? Damit hatten wir nun nicht so rasch Erfolg. Ihr könnt das Ei ruhig in die Zwiebelschalen stecken, die ich schon für unsere Eier gekocht habe, sagte die freundliche Frau. Nein, antwortete ich rasch, es soll ein besonderes Ei werden. Karl gab mir einen zweiten, heftigeren Stoß. Ich würde doch wohl nichts verraten. Ich will es bunt bemalen, rief er dazwischen. Ich habe meinen Farbkasten mitgebracht. Hier unter der Jacke habe ich ihn. Darf ich damit in den Stall gehen? Du kannst getrost hier in der Küche bleiben, sagte die Frau. Nein, nein, dann verschmier ich den frisch gescheuerten Tisch, wehrte Karl ab. Ich lege eine alte Zeitung unter, erbot sich die Frau. Karl schaute mich verzweifelt an. Wir malen nie in der Küche, half ich bereitwillig. Es könnte doch Spritzer geben. Ja, ja, ihr seid gut erzogen, lobte die Bäuerin. Ihr habt eine tüchtige Mutter. Aber im Stall ist frisch gekalkt. Da stehen noch die Eimer voll Kalk. Du könntest dort andere, weiße Spritzer abbekommen, nicht auf dein Ei, sondern auf deine Hose. Ich weiß, dass da die Kalkeimer noch stehen. Ich nehme mich in Acht, antwortete Karl und lief schnell hinaus, damit die gute Frau nicht noch mehr Einwände machen konnte. Ich blieb in der Küche. Wir hatten das so verabredet, wenn ich auch zu gern auf andere Weise an der Herstellung des Wundereis mitgewirkt hätte. Ich sollte aber dafür sorgen, dass keiner Karl nachging und er ungestört bei seiner geheimnisvollen Arbeit blieb. Ich saß wie auf glühenden Kohlen. Und dabei redete ich wie ein Wasserfall alles Mögliche, was mir gerade einfiel, nur damit die Frau nicht neugierig wurde und Karl nicht im Stall aufsuchte. Mein Vater wollte ja auch immer bei seiner Erfinderarbeit ungestört sein. Es dünkte mich eine Ewigkeit, bis Karl wieder in die Küche kam. Er hielt ein blau- und rot gestreiftes Ei vorsichtig zwischen Daumen und Zeigefinger. »Es hat etwas lange gedauert«, entschuldigte er sich. »Das Ei musste 2-mal trocknen, es ist jetzt noch nicht ganz trocken.« »2-mal?« fragte die Frau erstaunt. Karl wurde rot. Er merkte, dass er sich nun selber fast verraten hätte. »Erst der Untergrund«, erklärte er verlegen. Er brauchte nicht weiter zu reden. Im selben Augenblick ertönte ein geller Schrei. Die Tür wurde aufgerissen. Mielchen, das Mädchen, stürzte herein. Es hatte seine blitzblauen Augen weit aufgerissen. »Frau, Frau«, stammelte sie, »das ist Hexerei. Unsere Hühner legen Ostereier, bunte Ostereier. Eben wollte ich sie aus dem Nest holen, da...«
5: »Zeig mal her«, sagte die Bäuerin.
6: »Ich hab sie im Stall gelassen«, antwortete Mielchen, »und ich geh auch nicht mehr rein. Nee, nee, das ist Hexerei, das geht nicht mit rechten Dingen zu.«
5: »Hier sind die verhexten Eier.«
0: Der Bauer war unter die Tür getreten und hielt lachend ein paar bunt bemalte Eier in seinen großen Händen.
5: »Ich bin auf Mielchens Geschrei gleich in den Hühnerstall gelaufen«, erklärte er. »Diese bunten Eier hat bestimmt das Jüngelchen da gemalt.«
0: Karl war rot bis hinter die Ohren geworden. Aber als nun alle lachten, grinste er auch.
5: »Ich musste so lange warten, bis mein Ei trocken war«, sagte er. »Da bin ich so lange in den Hühnerstall gegangen und hab meinen Pinsel an den Eiern dort abgetupft.«
0: »Schade, dass die Eier noch nicht gekocht sind«, sagte die Frau. »Sonst könnte ich sie als Ostereier verschenken. Sie sind hübscher als die braunen Zwiebelschaleneier.«
5: »Ich komme gern morgen früh und mal ihnen ein paar«, erbot sich Karl. »Noch viel schöner als dies. Mit Herzen und Blumen. Zu Hause tue ich das nicht. Für so viele braucht man zu viel Farbe dazu.«
0: »Gut, und es soll mir auf 2 oder 3 Eier als Lohn nicht ankommen«, sagte die Bäuerin. Wir zogen vergnügt ab.
5: »Siehst du, wie reich wir werden«, sagte Karl stolz. »Die Eier vom Milchbauern schenken wir dann gleich Mutter. Wir bekommen ja noch reichlich. Es fängt schon gut an.«
0: Als wir durch das Wäldchen gingen, war Karl wirklich nicht bange. Er sang sogar aus dem Lied von Jung Siegfried. »Nun schlag ich wie ein anderer Held die Riesen und Drachen in Wald und Feld.« Gewiss dachte er nicht an Riesen und Drachen, sondern an die Eier, die er schlagen wollte. »Karl«, mahnte ich, »du darfst nicht so laut singen. Es ist Karfreitag.« Da hörte er auf. Aber in Gedanken war er sicher doch noch bei seinem zukünftigen Eierreichtum. »Du brauchst morgen früh nicht mit zu den Milchbauern gehen«, sagte er nach einer Weile. »Du musst dich in Acht nehmen, damit du morgen Abend nicht erkältet bist und gut singen kannst.« Ich seufzte ein wenig. Es war mir doch ein wenig bange vor dem Poscheiersingen. Karl merkte das wohl. »Pass mal auf, was wir morgen viele Eier bekommen«, ermunterte er. »Es fängt schon gut an. Es wird auch gut weitergehen.« Karl behielt recht. Es ging auch gut weiter. Wenigstens schien es zuerst so. Es war mir zwar wieder etwas bänglich zumute, als Karl und ich uns in der Dämmerung des Ostersamstagabends an einer Straßenecke der Schar des langen Laberns anschlossen. Der lange Labern, das war natürlich nur sein Spitzname, war ein lang aufgeschossener, dünner Junge von etwa 13 Jahren. Seine Schar bestand fast nur aus Jungens. Bloß 2 Mädchen waren dabei, die die Körbe für die Eier trugen. Sie waren viel größer als ich, und ich kam mir in der rauen, derben Gesellschaft recht verloren vor. Ich war froh, dass der Wind wieder ziemlich frisch wehte und Mutter mich für den Gang zu Tante Bertha in ihr großes Wolltuch gewickelt hatte. So erkannte mich doch kaum jemand, und den abgegriffenen Samtbeutel für den zu erwartenden Eiersegen konnte ich auch unter dem Tuch verstecken. Diesmal fasste ich Karls Hand fest, so wie er sonst die meine drückte, wenn er bange war. Und dann ging es vor das erste Haus. »Frau, gebt uns ein Poschei«, sang die Schar. Es war allerdings schon eher ein Grölen als ein Singen. Als sie einige Strophen gesungen hatten, bis »Frau, gebt uns Elfe, dann gehen wir nach Schwelme«, erschien eine Frau unter der Haustür. Ehe sie die Eier austeilen konnte, gab mir der lange Labern einen aufmunternden Stoß. »Los!« Und mit zitternder, aber heller Stimme setzte ich, unterstützt von Karl, ein. »Wir wollen alle fröhlich sein, in dieser österlichen Zeit. Sie ist so fried und freudenreich. Halleluja!« Die Frau blieb stehen, rief etwas ins Haus. Schon kamen ein Mann, 2 junge Mädchen, eine alte Frau heraus.
7: »Ach, wat singt dat kleine Birken so schön? Dat muss ein besonder Ei haben.« sagte die Großmutter, und schon wurde mir ein Ei zugesteckt. Vor dem nächsten, dem übernächsten Haus ging es ähnlich. Mein Mut wuchs, mein Beutel schwoll. Mindestens 10 Eier als Sondergabe hatte ich schon eingeheimst. Da bestimmte der lange Laban, »So, jetzt geht's noch in die Meckelstraße und dann sind wir durch unseren Bezirk.« »Dahin gehen wir nicht mit«, riefen Karl und ich wie aus einem Mund. »Da wohnt unser Großvater gleich im ersten Haus.« Der lange Laban stellte sich breitbeinig vor uns und maß uns von oben bis unten. »Bei euch piept es wohl«, sagte er. »Erst wollt ihr extra Verdienste einkassieren, habt doch auch schon einen guten erhalten, und nun auf einmal, vom Herrn Großpapa, seid ihr zu vornehm zum Poscheier singen. So kommt ihr mir aber nicht. Mir nicht. Dabei ist es schon so dunkel, dass euch der Alte gar nicht erkennt. Könnt euch auch hinter die anderen stellen. Also los, vorwärts!« Und so trotteten wir vor Großvaters Haus. Ich machte mich noch kleiner, als ich war, und drückte mich in die Ecke zwischen der Vortreppe und der schiefer beschlagenen Hauswand. Als Tante Bertha groß und würdevoll oben an der Haustür erschien und die rundliche Tante Malchen, die zierliche Tante Linchen neben sie traten. Wie Säulen standen die drei alten Fräuleins dort oben. Meine Stimme zitterte, als ich dann doch einsetzen musste. Und Karl sang vor Angst überhaupt nicht. »Was kann das Kleine so schön singen?« hörte ich Tante Bertha mit ihrer tiefen Stimme sagen.
8: »Ach, so ein klein Stümpchen, so ein Hupsterchen«, bedauerte Tante Malchen. »Und dann schon Poscheier singen.«
7: »Hol es doch rein und gib ihm ein Tässchen heiße Milch«, schlug Tante Linchen vor. Nun also sollte ich, wie Martin Luther, von Frau Kotter ins Haus geholt werden. Ich sang vor Schrecken noch lauter »Halleluja!« Jetzt war Tante Berthas Gesicht dicht vor mir. Milde und gütig sah sie drein.
8: »Halleluja!«
7: sang ich gellend. Oh, und da verwandelte sich Tante Berthas Gesicht. Ihre Augen blickten ganz starr. Ihre Rechte packte mich kräftig, gewiss kräftiger, als Frau Kotter Martin Luther ergriffen hatte. Ihre Linke hatte gleichzeitig neben mir Karl geschnappt. Ich weiß nicht, wie wir dann im Haus, in der Küche landeten, wo es von all dem blank geputzten Kupfergerät blinkte und blitzte. Die drei Tanten samt dem Großvater schauten ernst auf uns herab. »Also so weit ist es mit den Kindern unserer Schwester gekommen, dass sie um Poscheier singen müssen«, grollte Tante Bertha. Karl versuchte sich einmal wieder mit heftigem Schluchzen zu retten.
8: »Vater und Mutter wissen nichts davon«, heulte er.
7: »Wir wollten Mutter eine Freude mit den Eiern machen«, fiel ich ein. »Daraus wird nichts«, bestimmte Tante Bertha unerbittlich. »Die anderen Kinder müssen ohne euch teilen.« Karl schluchzte noch heftiger. »Und jetzt geht nach Hause und beichtet eure Missetat«, befahl Tante Bertha weiter. »Aber wenn sie doch eine Freude machen wollten«, wandte Tante Linchen schüchtern ein und wischte sich gerührt über die Augen. »Verdirbt den Kindern und den Eltern die Osterfreude nicht«, mischte sich jetzt Großvater ein. »Gib jedem ein Osterei, damit sie nicht ganz umsonst gesungen haben. Und dann schick sie in Frieden heimwärts.« Er gab uns lächelnd seine runzlige Hand und fügte hinzu, »Sag zu Hause einen schönen Gruß, und wir erwarten euch morgen früh nach der Kirche wie immer zum Ostereiersuchen und am Nachmittag zum Kaffee. Von eurem Poscheiersingen erzählt noch nichts. Natürlich muss es eure liebe Mutter erfahren, aber besser ist es, ich berichte es ihr morgen Nachmittag am Kaffeetisch.« Erleichternd atmeten wir auf. Tante Bertha warf uns zum Abschied noch einen strengen Blick zu. Tante Linchen wischte sich noch einmal, gerührt mit ihrem Tüchlein über die Augen und Karl mit seinem Ärmel über die Nase. Er vergaß dabei, sein »Au« zu sagen, als er an die Knöpfe kam. So eilig hatte er es, vorzukommen.

muss nicht traurig sein, tröstete er auf dem Heimweg. Ich hab ja noch das Wunderei. Damit kipp ich sämtliche Eier der Nachbarschaft. Ich hab auch noch 10 oder 12 Eier in meinem Beutel, verriet ich. Was sollen wir denn damit machen, wenn Mutter noch nichts vom Poscheiersingen erfahren soll? Die legen wir vorläufig in das Wurzelwerk von unserem alten Apfelbaum, bestimmte Karl. Dort hinten sucht doch keiner Ostereier. Und wenn morgen Nachmittag Großvater von unserem Poscheiersingen erzählt hat, dann können wir sie holen. Du wirst sehen, das macht Großvater so lustig, dass alle lachen müssen. Dann gibt es keine Schelte. Tante Bertha ist auch zu streng. Gut, dass die nicht geheiratet hat. Die armen Blagen. Ach ja, seufzte ich teilnahmsvoll, obwohl diese bedauernswerten Blagen ja gar nicht vorhanden waren. Karl huschte noch schnell in den Garten, um die Eier unter dem Apfelbaum zu verstecken. »Ihr habt sicher bei Tante Bertha gegessen. Ich habe abgeräumt«, sagte Minchen schnippisch, als wir ins Haus traten. Vor lauter schlechtem Gewissen wagten wir nicht zu widersprechen, und so kam es, dass in dieser Osternacht mein Magen manchmal ein Lied kollerte, wohl zur Erinnerung an das Poscheiersingen. Am nächsten Morgen, dem Ostermorgen, war bei uns in aller Frühe das Ostereiersuchen. Das war ein Jubel, obwohl wir doch wussten, dass jedes, und wenn es auch noch so viele fand, nur 2 Eier behalten durfte. Lachend und lärmend liefen wir die Gartenwege auf und ab und bogen den Buchsbaum der Einfassungen auseinander, um die Eier aufzuspüren. Nur unser feines Minchen wandelte besinnlich daher, so dass ihr unsere derbe Guste einen Stups gab und fragte, ob unser Mamsellchen zu vornehm wäre, um sich zu bücken. Darauf verschwand unser leicht gekränktes Mamsellchen, noch steiler aufgerichtet, im hinteren Teil des Gartens. Da, ein heller Schrei. Was gab es? »Hat dich eine Biene gestochen?« rief Lenchen. »Oh nein, nein«, antwortete Minchen. »Kommt alle her! So eine Überraschung!« Minchen stand unter dem alten Apfelbaum. Alle liefen neugierig hin. Nur Karl und ich hatten es gar nicht eilig. Wir tauschten einen wehleidigen Blick. Oh, ich musste mich zusammennehmen, um nicht loszuweinen. Minchen hatte unsere sauer ersungenen Poscheier entdeckt. Nun standen sie alle drumherum und rätselten, welche guten Freunde ihnen wohl diese Überraschung bereitet hätten, wem sie diese unverhoffte Gabe, für jeden gerade ein Ei, wohl zu verdanken hatten. Ach, sie ahnten nicht, wie nahe die freundlichen Spender waren und wie wenig freundlich es in ihrem Herzen aussah. Aber den Mund hielten wir beide, so schwer es uns auch fiel.

»Sei nicht traurig, Annchen«, tröstete mich Karl wieder, als wir zur Kirche gingen und ein Stück hinter den anderen zurückgeblieben waren. »Ich hab ja noch das Wunderei. Damit kipp ich Dutzende von Eiern.« Gleich nach dem Mittagessen war es soweit. Karl stürmte allen voran auf die Halde in der Nähe unseres Hauses, wo die Nachbarskinder und andere Schulkameraden bereits versammelt waren. Unser Wilhelm mischte sich auch unter die Schar der Eierkipper. Alwine, Lenchen und ich standen mit den anderen Mädchen abseits als Zuschauer. Alle waren so fröhlich, nur ich hatte Herzklopfen. Ich hatte zwar auf Karls Geheiß einen Korb mitgenommen, um seine Gewinne zu bergen, aber ich traute seinen großspurigen Versprechungen nicht. Was mochte das überhaupt für ein Wunderei sein? Warum sollte es alle anderen Eier besiegen? Was hatte Karl damit gemacht? Hatte er mir vielleicht nur etwas vorgeschwindelt? Er tat sicher gern etwas wichtig, aber schon nach wenigen Minuten kam er mit den ersten Eiern angehetzt. »Von Fritz«, rief er mit hochrotem Kopf. Und im Nu war er mit seinem Wunderei wieder verschwunden. 3-4-mal erschien er so mit eroberten Eiern. Ich legte sie sorgfältig in das Moos, das wir in dem Korb ausgebreitet hatten. Aber mir war nicht wohl dabei. Nein, es war mir richtig unheimlich. Wie der Mielchen, die bei den bemalten Eiern an Hexerei geglaubt hatte. So muß einer Frau zumute sein, wenn ihr Mann plötzlich durch gewagte Spekulationen zu unverhofftem Reichtum gelangt. Aber damals wusste ich von derartigem noch nichts. Immerhin ahnte ich einen Rückschlag, und wieder hatte mich meine Ahnung nicht betrogen. Plötzlich ertönte bei den Eierkippern ein furchtbares Geschrei. Karl wälzte sich mit Nachbars Fritz auf dem Boden. Paul warf ein Ei durch die Luft. Klatsch, klatsch, meinem Bruder ins Gesicht. »Da, hast du das auch noch!« Das ausgeräuberte Volk hatte sich empört. Das blaurote Wunderei kollerte unbeachtet den Hang hinunter. Ich lief eilig hinterdrein, um es zu retten. Das Geschrei, die Balgerei wurden immer heftiger. Graue Grasbüschel flogen über die Köpfe der Ringenden. Die Mädchen mischten sich mit hellen Quiektönen hinein. Und da ertönte in dem Tumult eine ruhige Männerstimme. »Schämt ihr euch nicht, so den Ostertag zu begehen? Und die Gottesgabe, die Eier, die euch zur Osterfreude geschenkt wurden, als Wurfgeschosse zu benutzen? Auseinander, nach Hause mit euch!« Ich atmete auf. Das war Onkel Ferdinand, der uns einen Osterbesuch machen und dann zu Großvater begleiten wollte. Gehorsam trotteten Lenchen, Alwine, Wilhelm, Karl und ich hinter ihm drein, bergan. Die anderen Kinder verstreuten sich auch. »Sagt eurer Mutter, dass euer Karl ein Betrüger ist«, rief uns Fritz aus sicherer Entfernung nach. Ich schaute scheu zu unserem Karl hinüber. Oh, wie sah er aus! Das Ei, das Paul auf ihn geschleudert hatte, war nur weich gekocht gewesen. Nun konnte er mit dem Ärmel nicht nur seine Tränen, sondern auch die gelbe Brühe aus dem Gesicht wischen. Als er dann so bekleckert vor den Eltern stand, berichtete er reumütig, ohne langes Befragen, die ganze Geschichte. Warum ihm Paul das Ei ins Gesicht geworfen hatte, warum Fritz ihn geschlagen, warum er allen die Eier abgewonnen und wie er das Wunderei gemacht hatte. Ja, wie hatte er es eigentlich hergestellt? Jetzt endlich erfuhr ich auch das Geheimnis. Vater drehte es in den Händen, betrachtete es und schüttelte den Kopf. Karl hatte die Schale damit verdickt und gehärtet, dass er es in Kalk gewälzt und oben auf die Spitze noch einen Klumpen Kalk gedrückt hatte. »Ich dachte nicht, dass ich damit betrog«, beteuerte Karl weinend. »Ich meinte, ich könnte so erfinden wie Vater, und damit könnte ich dann viel Eier gewinnen.« »Die du anderen wegnahmst, das bedachtest du nicht«, sagte Vater streng. Dann stutzte er, schaute Karl durchdringend an und fragte, »War das Nest voll Eier, das Minchen heute früh fand, etwa auch durch dies Wunderei gewonnen worden?« »Die sind vom Poscheiersingen«, rief ich hilfsbereit. »Oh weh,
da kam das Unternehmen auch noch ans Tageslicht. Zunächst wurde Karl dann einmal unserer Guste zur Säuberung und Umkleidung überantwortet. Und dann mussten Karl und ich mit unserem Korb voll Eier losziehen und jedem der Beraubten seinen Teil zurückerstatten. Das war eine bittere Strafe, und allein hätte sie Karl kaum ausgeführt. Schließlich ging ich ohne ihn in die Häuser und sagte mein Sprüchlein her. Jeder bekam seine Eier zurück, und ich war so freundlich und artig wie nur möglich dabei. Nur bei Pauls Mutter konnte ich mir nicht verkneifen zu sagen, das dritte Ei kann ich Paul nicht wiedergeben, das klebt auf Karls Sonntagsjacke. Als wir endlich mit leerem Korb heimkehrten, war Mutter allein in der Stube. Vater und Onkel Ferdinand gingen im Garten auf und ab. »Kommt einmal her zu mir«, sagte Mutter. Sie legte uns beiden die Hände auf die Schultern und schaute uns ernst, aber liebevoll an. »Ihr solltet von Vater noch eine Strafe haben, du besonders, Karl«, fuhr sie fort, »aber ich habe für euch gebeten, weil Ostern ist.« »Ostern«, ich hob die Augen. Ich merkte jetzt erst, wie schön, wie österlich der Tag war. Auf Mutters glänzend poliertem Nähtischchen stand ein Strauß gelber Narzissen. Die blütenweißen Vorhänge bauschten sich im leisen Frühlingswind. Sonne war draußen über den Hängen und ein bräunlicher Schleier von Knospen über dem Wald. Und Mutter war umstrahlt von Osterlicht. »Habt ihr überhaupt vor lauter Streben nach vergänglichen Ostereiern in den letzten Tagen daran gedacht, dass Ostern ist? Und warum wir Ostern feiern?« fragte Mutter. »Hast du, Karl, als du am Karfreitag dies Ei zurechtmachtest, dich dessen erinnert, der an diesem Tag für all unsere Schuld, auch für deine, gestorben ist? Er hat am letzten Tag zu seinem Jünger Petrus gesagt, »Der Satan hat euer begehrt, dass er euch möge sichten wie den Weizen. Ich aber habe für dich gebeten, dass dein Glaube nicht aufhöre. Und wenn du dermaleinst dich bekehrst, so stärke deine Brüder. Auch euch, meine Kinder, hat der Satan begehrt. Auch für euch, für dich, Karl, hat der Herr gebeten. Und auch für dich gilt dies Wort. Wenn du dich dermaleinst bekehrst, so stärke deine Brüder. Karl, du bist mein ältester Sohn. Euer Vater und ich werden nicht immer bei euch bleiben. Stärke deine Geschwister. Versprich mir das an diesem Ostertag.« Weinend legte Karl seine Hand in Mutters Hand. Mutter fasste nach Karls Wunderei, das vor ihr auf dem Nähtischchen lag. »Dies Ei wird nicht gegessen, Karl«, sagte sie. »Wahrscheinlich könntest du die harte Schale auch gar nicht zerschlagen. Das hebst du dir auf. Und wenn ich nicht mehr bin und dich nicht mehr mahnen kann, wenn du wieder nach irdischen Schätzen strebst, dann soll dir dies Osterei zurufen, vergiss nicht, was dir Mutter am Ostertag gesagt hat. Vergiss die wahre Osterfreude nicht.« Als Mutter längst heimgegangen und Karl schon ergraut war, sah ich bei ihm in einem Schreibtischfach das blau-rote Wunderei. »Vater, was hast du denn da für ein Osterei?« fragte der junge Karl den alten Karl. Mein Bruder schaute mich an und blinkte mir zu. »Das erzähle ich dir mal in einer stillen Stunde«, antwortete er dann seinem Sohn. »Das ist nämlich ein Wunderei. Es bewahrt mich und mahnt mich. Nicht wahr, Anchen? Du kennst es noch.« Ich nickte meinem Bruder zu. Ja, er hatte sich von diesem Wunderei mahnen lassen. Er war uns Geschwistern ein starker Helfer gewesen und dem Herrn und Osterhelden ein aufrichtiger Jünger.

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Marieche. Ein kleines Mädchen stand und hat sich gestellt an der Wand und in der Hand hat sie Träte. Sie zieht ganz düster aus ihren Augen. Alle Menschen gehen vorbei und zieht daran. Ihr Papa geht nur am Schalter an der Post und will noch ein paar Sachen erledigen. Ein kleiner Jung zieht sich an, der wie ungefähr 4 Jahre und zieht immer ab Marieche und ab ihre Träte. 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Der kleine Jung verstand nicht, warum Marieche so taam wie, aber er dreht sich an und geht wieder.

Marieke hat hinter sich ein sehr, sehr schweres Jahr. Der wäre im Unfall. Ihre Familie, die Mama, wie ums Leben gekommen und sei wie sehr schwer verletzt. Und dabei hat sie einen sehr schweren Bruch in ihrem Bein. Nun kann sie auch nicht mehr recht gehen, ohne Träte überhaupt nicht. Sie lag sehr lang im Krankenhaus und nun wird auch so langsam so weit, dass sie wenigstens mit der Träte kann sich bewegen. Aber sie wird auch sehr schlimm in ihrem Charakter. Man hat ihr auch immer alles erlaubt. Man wusste, sie hat ihre Mama verloren, dit und jant, und sie wirkt nur sehr verdorben. Sie ist nett geworden und will immer auf dort bestehen, was sie will. Der Papa hat mit Arbeit sehr schwer. Immer wieder nahm er sich Zeit mit Arbeit reden, wobei er hat auch nicht immer so viel Zeit wie von Marieke wohl, weil er muss doch auf Arbeit gehen und das Geld verdienen, dort sie auch wieder leben können. Marieke wird trotzdem immer unzufrieden.

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Guten Abend, liebe Hörerinnen, lieber Hörer. Zur heutigen Sondersendung auf Radio ZB30 begrüßt Sie Ruth Hildebrandt am Mikrofon. Staatspräsident Santiago Peña hat den Feiertag gestern Abend Patrick Kret ausgerufen. Anlass ist der historische Einzug der Albiroja ins Achtelfinale der Fußballweltmeisterschaft 2026 nach dem sensationellen Sieg gegen Deutschland. Sie hören in dieser Sendung unter anderem das Gesundheitsmagazin und ein Interview mit Gouverneur Harald Bergen. Danach hören Sie ein Audio-Statement eines Missionars und Fußballtrainers. Ricardo Wall teilt seine Eindrücke zur Weltmeisterschaft und gibt einen geistlichen Impuls weiter. Zum Abschluss lesen wir eine kurze Besinnung zum Thema »Die Bibel und der Sport«.

Zum Wetter in Philadelphia. Der Himmel ist bewölkt und die Temperatur beträgt 18 Grad Celsius. Die Höchsttemperatur heute wurde mit 18 und die Tiefsttemperatur mit 13 Grad Celsius gemessen. Die relative Luftfeuchtigkeit liegt bei 77%, der Luftdruck beträgt 1020 Millibar. Der Wind weht, im Moment ist es windstill, aber die Höchstgeschwindigkeit heute betrug 15 Kilometer pro Stunde. Zur Wettervorhersage für den zentralen Chaco. Laut den Meteorologen der DINAG erwartet uns morgen ein etwas wärmerer Tag. Am frühen Morgen zeigt das Thermometer zwar noch frische 15 Grad Celsius, aber im Laufe des Tages steigt die Temperatur bis auf 30 Grad Celsius an. Der Wind weht zunächst aus unterschiedlicher Richtung, legt sich später aber auf den Süden fest. Der Himmel zeigt sich ganztags überwiegend bewölkt und mögliche Regenschauer sind zu erwarten.

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1. Korinther 1, Vers 10. Ich ermahne euch aber, Brüder und Schwestern, im Namen unseres Herrn Jesus Christus, dass ihr alle mit einer Stimme redet und lasst keine Spaltungen unter euch sein, sondern haltet aneinander fest in einem Sinn und in einer Meinung.

0: Im Anschluss hören Sie das Gesundheitsmagazin. Dr. Tillmann Giesbrecht spricht zum Thema Vorsorgeuntersuchungen für Männer.
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2: Die heutige Sendung des Gesundheitsmagazins befasst sich mit dem Thema der männlichen Vorsorgeuntersuchung. Diese beschäftigt sich mit Erkrankungen der Niere, männlichen Geschlechtsorgane, hierunter aber besonders mit der Prostata, sowie mit Erkrankungen der Harnwege und dem Steinlein. Die Vorsorgeuntersuchung bei Männern ist ein essentieller Bestandteil der Gesundheitsvorsorge und hilft, urologische Probleme frühzeitig zu erkennen und auch zu behandeln. Urologische Vorsorgeuntersuchungen sind somit genauso wichtig wie bei Frauen, aber Männer neigen oft dazu, diese Untersuchungen zu vernachlässigen. Wozu dient die urologische Vorsorgeuntersuchung bei Männern? Der Hauptzweck der Vorsorgeuntersuchung ist die frühzeitige Erkennung von gesundheitlichen Problemen und versteckten Krankheiten, die noch ohne größeren medizinischen Aufwand behandelbar und heilbar sind. Diese umfasst die Früherkennung von Prostataerkrankungen, Harnwegserkrankungen und Krebserkrankungen wie Prostatakrebs. Wann sollte eine Vorsorgeuntersuchung durchgeführt werden? Es wird empfohlen, dass Männer ab dem 45. Lebensjahr jährlich eine urologische Vorsorgeuntersuchung durchführen lassen. Bei genetischen Veranlagungen, das heißt, wenn bereits der Vater oder ein Bruder unter einer Prostataerkrankung leidet oder litt, wird die Untersuchung bereits ab dem oder mindestens ab dem 40. Lebensjahr angeraten. Auch junge Männer sollten regelmäßige urologische Checks durchführen lassen, um Erkrankungen frühzeitig zu erkennen. Was sollte vor einer Vorsorgeuntersuchung beachtet werden? Es gibt keine speziellen Vorbereitungen für eine urologische Vorsorgeuntersuchung. Es ist jedoch hilfreich, eine Liste der aktuellen Medikamente und eine Übersicht über alle bisherigen urologischen Probleme oder Behandlungen mitzubringen. Dies ermöglicht dem Urologen, ein vollständiges Bild der Gesundheit des Patienten zu erhalten. Und wie läuft die Vorsorgeuntersuchung ab? Zunächst findet eine Anamnese statt, das heißt, es findet eine detaillierte Befragung zu den aktuellen Beschwerden, zur Krankengeschichte und familiären Vorbelastungen statt. Dann folgt eine körperliche Untersuchung, hierzu eine Nierenuntersuchung, Untersuchung der Blase und der äußeren Genitalien, eine Urinanalyse zum Test zur Erkennung von Infektionen, Blut oder anderen Auffälligkeiten im Urin. Bildgebende Verfahren wie Ultraschalluntersuchungen zur Beurteilung der Nieren und Blase. Die Prostatauntersuchung. Ab dem 45. Lebensjahr wird eine rektale Untersuchung der Prostata durchgeführt, um Veränderungen frühzeitig zu erkennen. Und anschließend folgt eine Nachbesprechung und Beratung statt. Nach der Untersuchung bespricht der Urologe die Ergebnisse mit dem Patienten und gibt Empfehlungen für mögliche Behandlungen oder weitere Untersuchungen. Bei Bedarf werden Therapien eingeleitet oder auch andere Spezialisten hinzugezogen. Besonderes Augenmerk wird der Prostatakrebs-Früherkennung gewidmet, deshalb hierzu etwas ausführlicher. Der Prostatakrebs, auch Prostatakarzinom genannt, ist der häufigste bösartige Tumor des Mannes. Und aus noch weitgehend unbekannten Gründen kommt es zur bösartigen Veränderung der Zellen des Organs. Die Folge ist dann eine schnellere Teilung der Prostatazellen mit folgendem pathologischem oder auch krankhaften Wachstum dieser Drüse. Was ist denn die Prostata und welche Funktion hat sie? Die Prostata, zu Deutsch auch Vorsteherdrüse, ist eine etwa walnussförmige Drüse, welche sich unterhalb der Harnblase des Mannes befindet. Im Laufe des Lebens wächst dieses Organ vor allem unter Einfluss der männlichen Hormone, wobei die Größe im höheren Alter sehr unterschiedlich sein kann. Nach hinten grenzt die Prostata an den Darm, was bei der Untersuchung durch den Arzt oder Urologen eine besondere Bedeutung hat. Dieses Organ ist an der Samenzellbildung, der Samenflüssigkeit und dem Hormonstoffwechsel beteiligt und ist somit einer der Fortpflanzungsorgane des Mannes. Erkrankungsalter, Häufigkeit und geografische, ethnische Unterschiede. Das durchschnittliche Erkrankungsalter liegt etwa bei 70 Jahren. Ganz selten kann er auch schon im jungen Alter, zum Beispiel unter 40 Jahren, vorkommen. Die Häufigkeit einer Prostatakrebserkrankung steigt mit dem Alter bis ins 8. Lebensjahrzehnt an und ist weltweit recht unterschiedlich verteilt. Es bestehen große Unterschiede in der geografischen und ethnischen Herkunft. In den USA kommt er bei der schwarzen Bevölkerung häufiger als bei den Weißen vor. Obwohl das Prostatakarzinom den häufigsten bösartigen Tumor des Mannes darstellt, ist er jedoch nur die dritthäufigste krebsbedingte Todesursache. Welches sind Symptome eines Prostatakrebses? Ein Karzinom der Prostata wächst oft nur sehr langsam, sodass es in frühen Stadien meist keine Beschwerden auslöst. Erst später, wenn der Tumor ein fortgeschrittenes Stadium erreicht, können besonders folgende klinische Erscheinungen auftreten. Erschwertes Wasserlassen, Blutbeimengung im Urin und oder in der Samenflüssigkeit, bei fortgeschrittenem Tumorleiden mit Krebsbefall des Skeletts oder der Knochen treten auch häufig Knochenschmerzen und hierzu besonders Kreuzschmerzen bei Wirbelsäulenmetastasen auf. Weitere Symptome wie ungewollter Gewichtsverlust, Schwäche, Blässe und so weiter sind dann meist schon allgemeine Zeichen eines fortgeschrittenen Krebsleidens. Welche Risikofaktoren oder Ursachen gibt es für das Entstehen eines Prostatakrebses? Die genetische Prädisposition oder auch Veranlagung ist von besonderer Bedeutung, da diese häufig schon im jüngeren Alter zur Erkrankung führt. Somit ist besonderes Augenmerk auf die familiäre Vorbelastung zu werfen. Männer, deren Brüder und oder Väter erkrankt sind, haben ein über zweifach erhöhtes Risiko, ebenfalls Prostatakrebs zu entwickeln. Der wichtigste Faktor scheint aber das Alter darzustellen, denn je älter der Mann, desto häufiger tritt der Prostatakrebs auf. Studien haben gezeigt, dass bei einem Großteil der Männer im hohen Lebensalter bereits Krebszellen in der Prostata nachweisbar sind, ein Tumorwachstum jedoch aus noch weitgehend unbekannten Gründen nicht zustande kommt und folglich nicht zu einem Krebswachstum führt. Des Weiteren spielen unter anderem molekulare Veränderungen, also Genmutationen oder auch chronische Entzündungen der Prostata, männliche Hormone und Umweltfaktoren, zum Beispiel fettreiche Nahrung, eine Rolle. Wie sieht eine Prostatakrebsvorsorge bzw. Früherkennung aus? Einiges wurde schon erwähnt, zum Beispiel, dass Männer ab einem bestimmten Alter zur Vorsorgeuntersuchung gehen, zum Beispiel ab dem 45. Lebensjahr. Oder bei Vorbelastung in der Familie ab mindestens dem 40. Lebensjahr. Wenn ein Prostatakrebsverdacht besteht, werden meist Folgeuntersuchungen durchgeführt. Hierzu dient besonders der medizinisch-technische Fortschritt, sodass weitere bildgebende Verfahren wie Kernspintomographie zu Spanisch Resonantia Magnetica durchgeführt werden können und mehr Sicherheit in der Diagnose geben. Bei suspektem Befund oder dringendem Krebsverdacht wird dann meist eine Stanzbiopsie, also eine Biopsie der Prostata mit Gewebeentnahme durchgeführt und anschließend mittels Mikroskopie untersucht, das dann schlussendlich dann auch die Sicherheit gibt. Zusammenfassend besteht der Sinn einer Vorsorgeuntersuchung zur Früherkennung von Erkrankungen der Prostata, um bei Krankheitsnachweis rechtzeitig eine Behandlung einzuleiten und somit die Chancen auf Heilung zu erhöhen oder, falls unheilbar, die Therapie zu optimieren und damit die Beschwerden zu lindern. Dankeschön.
1: Das war das Gesundheitsmagazin auf Radio ZB30. Vielen Dank fürs Zuhören und bis zur nächsten Sendung.

0: Der Gouverneur des Departements Boquerón, Harald Bergen, nahm an der Muni-Expo 2026 teil, der bedeutendsten internationalen Fachmesse und Konferenz für kommunale Innovation und Verwaltung in Israel. Die Veranstaltung fand am 23. und 24. Juni in Tel Aviv statt. Bergen folgte einer Einladung der paraguayischen Botschaft in Israel. Mit dem Gouverneur unterhielt sich unsere Korrespondentin Hildegard Batista.
1: 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Harald, mit welchem Grund oder welchem Anlass dort du nach Israel gereist wirst?
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0: Das gestrige Spiel zwischen Paraguay und Deutschland war wirklich besonders in mehreren Hinsichten. Wir haben Ricardo Wall aus Asunción gefragt, ob er seine Eindrücke zur diesjährigen Weltmeisterschaft mit uns teilen möchte. Hier folgt nun der Beitrag.
1: Hallo, werte Zuhörer. Ich glaube, wir sind uns alle einig, dass besonders nach so einem Spiel wie gestern, das zwischen Paraguay und Deutschland, dass dieses eines der besten Weltmeisterschaften der Geschichte ist. Nicht nur für uns Paraguayer, obwohl ganz besonders für uns, da wir nach 16 Jahren wieder mit dabei sind und nach so einem Spiel wie gestern vor allem, aber auch im Generellen, entdecken wir in dieser Weltmeisterschaft viele Dinge, die eine ganz besondere Bedeutung auch haben. Und ich denke mir, dass wir da auch leicht können einige geistliche Prinzipien aus diesem Ganzen rausnehmen. Eines der wunderbaren Bilder, die diese Weltmeisterschaft abgibt, ist diese Botschaft, dass Christus größer ist als jeder Wettbewerb. Eines der ermutigendsten Bilder dieser Weltmeisterschaft ist zu sehen, wie Spieler zusammenkommen, um Jesus, um Gott anzubeten. Und nicht nur Spieler aus derselben Mannschaft, nein, sogar Spieler aus gegnerischen Mannschaften treffen sich nach dem Spiel, nach dem Schlusspfiff auf dem Feld, wo jeder es sehen kann, und sie beten Jesus an. Das zeigt einfach ganz klar, dass es für diese Spieler etwas gibt, das größer ist, als ihr Land in dieser Weltmeisterschaft zu repräsentieren. Das zeigt, dass Jesus größer ist. Dieses Spiel, das geht irgendwann zu Ende, aber das Reich Gottes, das bleibt für immer bestehen. Zweitens ist es erstaunlich, wie viele Überraschungen es in dieser Weltmeisterschaft gibt. Kleine Länder besiegen große Fußballgiganten. Favoriten für die Weltmeisterschaft werden von kleinen Ländern besiegt und aus dem Turnier geschmissen. Und das beste Beispiel ist das Spiel von gestern zwischen Paraguay und Deutschland und gleich danach auch von Marokkos gegen die Niederlande. Starke Länder verlieren gegen kleine Länder. Und das ist ein Prinzip, das wir schon in der Bibel sehen. Und man merkt, dass Leute, also den Deutschen hat es natürlich nicht gefallen, aber sonst Leute aus allen Ländern, die freuen sich darüber, dass so eine kleine Nation, so ein kleines Land wie Paraguay einen Schlag auf dem Tisch gibt und diese große Nation besiegt. Und in der Bibel haben wir viele von solchen Geschichten. Gideon, der mit 300 Mann gegen ein großes Heer siegt. Oder auch natürlich die Geschichte zwischen David und Goliath. Und wir als Menschen, wir tendieren dahin, Freude daran zu haben, wenn dieses passiert und Teil von diesem zu sein. Und das ist eben doch das Prinzip, das in der Bibel immer wieder klar zum Vorschein kommt, dass Gott die Schwachen braucht und unsere Schwachheit braucht, um das Starke, das anscheinend Unbesiegbare zu besiegen. Weiter ist es einfach wunderbar zu beobachten, wie viele Dinge sich in diesem Ganzen bewegen, dass Leute aus allen Nationen und Stämmen und Sprachen zusammenkommen für dieses eine Ereignis, um ihre Mannschaft anzufeuern. Und also dieses ganze Bild, wenn man diese Leute da sieht im Stadion oder vor dem Stadion auf den Straßen, das erinnert uns an dieses Bild, das Johannes in Offenbarung Kapitel 7, Vers 9 präsentiert, in dem Menschen aus allen Völkern und Nationen und Sprachen zusammenkommen, nicht um ein Fußballspiel zu sehen, sondern um Jesus, das Lamm, anzubeten und ihm dafür zu preisen, dass er für unsere Sünden gestorben ist, dass wir das ewige Leben durch ihn haben. Sicher, nach einem Spiel, dann hat man eine Freude, die für eine gewisse Zeit anhält und hoffentlich hält diese Freude auch länger als eine Woche bei uns an. Aber dieses Bild zeigt uns einfach, es zeigt uns auf etwas Größeres, auf etwas Ewiges, nämlich, dass wir eines Tages mit Leuten aus allen Ländern, aus allen Völkern und Nationen gemeinsam Jesus, das Lamm, anbeten werden. Und das Letzte, wenn man einmal denkt, dass man so viel gelitten hat, von der Sportseite gesprochen, bis man an diesem Moment angekommen ist, 16 Jahre voller Enttäuschungen, wo man sich immer wieder in Frage gestellt hat, lohnt es sich überhaupt noch weiter die paraguayische Mannschaft anzufeuern oder tue ich mir da mehr Schaden an, als dass ich mir Freude bereite? Nach einem Moment wie gestern, dann denkt man sich so, das hat sich doch gelohnt. All dieses Leid hat sich gelohnt. Und da ist ein sehr interessanter Text im Römerbrief, der sagt, denn ich bin überzeugt, dass dieses Leiden, dass die Leiden der jetzigen Zeit nicht ins Gewicht fallen gegenüber der Herrlichkeit, die an uns offenbart werden soll. Und oft denkt man sich vielleicht so, unser christliches Leben hier auf der Erde, das ist oder das kann mit viel Leiden verbunden sein. Aber letztendlich, wenn wir die wahre Freude, also nicht die Freude von einem Fußballspiel, sondern die wahre Freude mit Christus zu sein, erleben, dann schauen wir zurück und denken uns so, das hat sich gelohnt. Das ist es wert gewesen.

Sie hörten Ricardo Wall mit einigen Eindrücken und einem geistlichen Impuls zur diesjährigen Fußball-Weltmeisterschaft.

Wir haben ein bisschen gestöbert, wie sich die Bibel mit dem Thema Sport verbinden lässt. Dabei sind wir auf eine Besinnung von Manuel Seibel auf bibelpraxis.de gestoßen. Er schreibt dazu Folgendes: Die Bibel enthält tatsächlich eine ganze Reihe von Abschnitten, die sich mit dem Thema Sport auseinandersetzen. Wir werden jedoch an keiner Stelle dazu aufgefordert, Sport zu treiben oder bei Sportveranstaltungen mitzuwirken. Vielmehr geht es darum, dass bestimmte Grundsätze des sportlichen Wettkampfs auf Christen bezogen werden. Nehmen wir das Beispiel des Wettlaufs in 1. Korinther. Paulus schreibt den Korinthern dort: Wisst ihr nicht, dass die, die in der Rennbahn laufen, zwar alle laufen, aber einer den Preis empfängt? Lauft nun so, dass ihr ihn erlangt. 1. Korinther 9, Vers 24. In diesen Versen zeigt der Apostel Paulus, dass unser christliches Leben einem Wettlauf vergleichbar ist. Beim, sagen wir, 1000-Meter-Lauf gibt es ein Ziel. Wer als Erster über die Ziellinie läuft, hat den Wettkampf gewonnen. Daher strengt sich jeder an, als Erster dieses Ziel zu erreichen, denn der Erste erhält den Preis. Auch unser christliches Leben führt zu einem Ziel. Das ist der Himmel. Diesem Ziel laufen wir sozusagen entgegen. Und wie beim sportlichen Wettkampf sollen wir versuchen, den Siegerpokal zu bekommen. Dabei laufen wir nicht einfach drauf los, sondern führen unser christliches Leben nach den Gedanken des Herrn Jesus, wie er sie uns in der Bibel offenbart hat. Es geht also nicht um Aktionismus, wohl aber um Werke zur Ehre unseres Herrn. Im Unterschied zum Beispiel zum 1000-Meter-Lauf kann bei unserem Lebenswettlauf jeder diesen Preis erringen. Du sollst dich so verhalten, dass du ihn auf jeden Fall erhältst, unabhängig davon, was mit anderen Christen ist. Diese Verse, und man könnte dies auch an den anderen Abschnitten zeigen, die im Neuen Testament den sportlichen Wettkampf als Vergleich heranziehen, machen also deutlich: Wir werden nicht aufgefordert, an sportlichen Wettkämpfen teilzunehmen, aber bestimmte Gesetzmäßigkeiten des Sports lassen sich auf das christliche Leben anwenden. Es ist jedoch interessant, dass Paulus doch etwas zur sportlichen Betätigung sagt. So liest man in 1. Timotheus Kapitel 4, Vers 8: Die leibliche Übung ist zu wenigem nützlich, die Gottseligkeit aber ist zu allen Dingen nützlich,

0: Eine vernünftige Bewegung ist also nützlich. Aber im Vergleich zu Gottseligkeit ist sie zu wenigem nützlich. Denn ein Leben, das auf Gott ausgerichtet ist, ist zu allen Dingen nützlich. Damit verbindet Gott die Verheißung, dass er einen gottesfürchtigen Christen bereits heute segnet. Und in Zukunft beschenkt Gott den auf diese Weise lebenden Gläubigen sozusagen noch einmal mit dem ewigen Leben, das wir dann in seiner großartigen Fülle genießen werden. Welch ein Nutzen hat daher ein gottesfürchtiges Leben in den Augen Gottes? Soweit die Besinnung von Manuel Seibel zum Thema Die Bibel und der Sport.
1: Sind wir nicht alle

Am Schluss dieser Sendung bringe ich noch einmal das aktuelle Wetter in Philadelphia. Der Himmel ist bewölkt und die Temperatur beträgt 17 Grad Celsius. Die Luftfeuchtigkeit liegt bei 80% und der Luftdruck beträgt 1012 Millibar. Im Moment ist es windstill. Das war das Abendjournal. 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

folgt The Gospel Message und um 20.27 Uhr senden wir dann die Segensworte am Abend. Damit endet die Sondersendung im Abendjournal. Ich freue mich, dass Sie mit dabei waren. Ich verabschiede mich nun und wünsche Ihnen einen angenehmen Abend. Auf Wiederhören.

0: 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Ein politisches Programm von Radio Segenswelle in Deutschland. 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
0: 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Die Nummer dafür ist plus 49, das ist die Verwahl für Deutschland, und dann 5231-500-5988. Der Kontakt über Telegram ist Segenswelle. 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

0: Klockan är 8:30 minuten.
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0: 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Die nationale Nurechte. Ein besonderes Ereignis hat sich diese Woche an der Grenze zwischen Brasilien und Paraguay für großes Interesse gesorgt. Ein argentinisches Ehepaar war mit dem Auto auf dem Weg nach Paraguay. Die schwangere Frau war im 8. Monat und wollte in Ciudad del Este medizinisch betreut werden. Doch kurz vor der Grenze bekam die plötzliche starke Wehen. Die Familie erreichte nur nach dem brasilianischen Grenzpfosten an der Freundschaftsbrücke zwischen Foz de Iguaçu und Ciudad del Este. Weil keine Zeit mehr blieb, halfen Mitarbeiter der brasilianischen Behörden, Polizisten und Rettungskräfte sofort. Das Baby kam direkt an der Grenze zur Welt. Danach wurde Mutter und Kind im Krankenhaus in Foz de Iguaçu gebracht. Beide sind gesund und es geht ihnen gut. Viele Menschen fragen sich jetzt, welche Nationalität hat das Baby? Die Antwort ist interessant. Das Kind wurde auf der brasilianischen Seite der Grenze geboren. Deshalb kann es nach brasilianischem Recht die brasilianische Staatsangehörigkeit erhalten. Die Eltern sind jedoch Argentinier. Dadurch kann das Kind wahrscheinlich auch die argentinische Staatsangehörigkeit bekommen. Paraguay ist in diesem Fall nicht das Geburtsland des Kindes, sowohl die Familie eigentlich dorthin wollte. In Paraguay gibt es derzeit Probleme mit dem neuen Online-System Ziara. Trotzdem fordert der paraguayische Verband der Buchhalter alle Unternehmen und Organisationen auf, ihre Registrierungen weiter einzureichen. Viele Nutzer berichten, dass das System oft nicht richtig funktioniert. Es gibt Fehler beim Einloggen, beim Hochladen der Dokumente und auch bei der elektronischen Unterschrift. Deshalb dauert der Registrierungsprozess oft viel länger als geplant. Die Buchhalter erklären jedoch, dass alle Betroffenen den Antrag trotzdem abschicken sollen. Wer eine Bestätigungs-E-Mail erhält, hat einen Nachweis, dass der Antrag rechtzeitig eingereicht wurde. Die Behörden haben danach bis zum 31. Juli Zeit, den Antrag zu prüfen und zu bearbeiten. Ein weiteres Problem betrifft die Banken. Einige Banken verlangen bereits die Ziara-Bestätigung, zum Beispiel für Kredite, neue Bankkonten oder andere Finanzgeschäfte. Der Verband möchte jedoch deshalb mit den Behörden sprechen, damit die Banken vorübergehend auch die Bestätigungs-E-Mail akzeptieren, solange die Eingültigung, Registrierung und noch nicht abgeschlossen ist. In Paraguay wird derzeit über ein neues Gesetz diskutiert. Der Vorschlag sieht vor, den gesetzlichen Urlaub für Arbeitnehmer von 12 auf 30 Kalendertage zu erhöhen. Die Unternehmensvereinigung Fepricó sagt, dass die besondere Arbeitsbedingungen für die Beschäftigten unterstützt. Trotzdem ist sie der Meinung, dass eine so große Änderung sorgfältig geprüft werden muss. Bevor ein neues Gesetz beschlossen wird, sollen die Auswirkungen auf Arbeitnehmer, Unternehmen und die gesamte Wirtschaft genau untersucht werden. Besonders kleine und mittlere Unternehmen könnten von längeren Urlaubszeiten stark betroffen werden. Fepricó betont, dass die Diskussion auf Fakten und wissenschaftlichen Untersuchungen basieren sollte. Die Organisationen möchten wissen, ob längere Urlaubszeiten tatsächlich eine Produktivität verbessern und welche zusätzliche Kosten für die Betriebe entstehen werden. Der Gesetzesvorschlag wurde bereits Ende 2025 im Senat eingebracht. Bisher wurde er doch nicht weiter behalten. Eine neue Aufmerksamkeit bekam das Thema, nachdem Arbeitsministerium Monika Ricalde erklärte, dass Paraguay derzeit noch nicht bereit für eine kürzere Wochenarbeitszeit sei. Über längere Urlaubszeiten konnte man aber dadurch diskutieren. Verbringo fordert deshalb einen offenen Dialog zwischen Regierungen, Unternehmen und Arbeitgebern. Das Ziel soll eine Lösung sein, die den Beschäftigten hilft, aber gleichzeitig die Wettbewerbsfähigkeit der Unternehmen erhält. Was hier einmal die nationalen Urrechte.
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0: 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Der amerikanische Präsident Donald Trump hat zum ersten Mal das neue Präsidentenflugzeug Air Force One benutzt. Das Flugzeug ist ein moderner Boeing 747-8 und war ein Geschenk der Regierung von Katar. Der Wert des Flugzeugs liegt bei etwa 400 Millionen US-Dollar. Bevor es als Präsidentenflugzeug eingesetzt werden konnte, wurde es mit neuen Sicherheits- und Kommunikationssystemen ausgestattet. Trump nutzte das Flugzeug für seine Reise nach North Dakota. Dort nahm er an einer Feier zur Eröffnung der neuen Theodore Roosevelt Presidential Library teil. Außerdem begann in den USA die Feierlichkeit zum 250-Jahrestag der amerikanischen Unabhängigkeit. Das neue Flugzeug soll nur vorübergehend als Air Force One dienen. Die eingültigen neuen Präsidentenflugzeuge von Boeing werden erst in den Jahren 2027 oder 2028 erwartet, weil sich ihre Fertigstellung verzögert hat. Die Übergabe des Flugzeugs sorgt jedoch für Diskussionen. Kritiker fragen, ob ein so wertvolles Geschenk eines anderen Staates ethisch richtig ist und ob dadurch Interessenkonflikte entstehen könnten. Das Weiße Haus betont dagegen, dass alle gesetzlichen Vorschriften eingehalten wurden und das Flugzeug sicher für einen Einsatz als Präsidentenmaschine ist. Trump zeigte sich sehr zufrieden mit dem neuen Flugzeug. Er bezeichnete es als eines der besten und modernsten Flugzeuge der Welt. Der frühere venezolanische Präsident Nicolas Maduro steht erneut im Mittelpunkt einer schweren Anklage. 5 venezolanischen Familien haben vor einem Bundesgericht in New York eine Klage eingereicht. Sie werfen Maduro vor, für mehrere außergerichtlichen Tötungen verantwortlich zu sein. Nach Angaben der Familie sollen ihre Angehörigen zwischen 2070 und 2020 von der Spezialeinheit FAES der venezolanischen Polizei getötet worden sein. In der 44-seitigen Klageschrift heißt es, dass diese Einsätze Teil eines größeren Systems staatlicher Gewalt gewesen seien. Die Familien behaupten, die Polizisten seien nachts in der Wohnviertel gekommen, hätten die Männer von ihren Familien getrennt und anschließend erschossen. Danach hätten die Behörden erklärt, die Opfer hätten sich gegen der Polizei gewehrt. Die Spezialeinheit FAES wurde im Jahr 2021 aufgelöst, nachdem es zahlreiche Vorwürfe gegen Menschenrechtsverletzungen gegeben hatte. Auch internationale Organisationen hatten die Einheit mehrfach kritisiert. Die Familien verlangen nun eine finanzielle Entschädigung und hoffen, dass die Verantwortlichen vor Gericht zur Rechenschaft gezogen werden. Nach Medienberichten könnte Maduro versuchen, sich auf politische Immunität zu berufen. Der Fall sorgt für international für großes Interesse und konnten die Debatte der Menschenrechte und Gerechtigkeit in Venezuela weiter verstärken. Nach den schweren Erdbeben in Venezuela hat die Dominikanische Republik ein Schiff mit humanitärer Hilfe in das Katastrophengebiet geschickt. An Bord befinden sich wichtige Hilfsgüter wie Lebensmittel, Trinkwasser, Medikamente, Hygienenartikel, Decken und andere Materialien, die für die betroffenen Menschen dringend benötigt werden. Die Regierung erklärte, dass sie Venezuela in dieser schwierigen Zeit unterstützen möchten. Die Hilfslieferung wurde über den Seeweg organisiert, damit große Mengen an Material schnell in die betroffenen Regionen gebracht werden können. Außerdem arbeiten beide Länder mit Hilfsorganisationen zusammen, um sicherzustellen, dass die Hilfe die Menschen erreicht, die sie am meisten brauchen. Die beiden starken Erdbeben haben große Schäden verursacht. Tausende Gebäude wurden zerstört oder beschädigt. Viele Menschen haben ihr Zuhause verloren und leben derzeit in Notunterkünften. Nach den neuesten offiziellen Angaben kamen mehr als 2200 Menschen ums Leben, Tausende wurden verletzt und Rettungskräfte suchen weiterhin nach Vermissten. Die Dominikanische Republik gehört zu den ersten Ländern der Region, die Hilfe auf dem Seeweg nach Venezuela geschickt haben. Auch andere Staaten und internationale Organisationen haben Unterstützung angekündigt. Diese Solidarität soll den Menschen in Venezuela helfen, die Folgen der schweren Naturkatastrophe besser zu bewältigen. In Batia wird die internationale Urrechte. In uns nächstes bringe ich uns hier die Getreidepreise von dem Chicago Moit. 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Juli verhandelt in 63 Dollar der Tonne. Und der Soja-Preis wird Onje für 414 Dollar der Tonne. Und das nächste die Jaldpreise. Der Dollar ist im Chip 5.900 und im Verchip 6.100. Der Peso im Chip 3.70 und im Verchip 4.10. Der brasilianische Real im Chip 1.130 und im Verchip 1.190. Der Euro im Chip 7.100 und im Verchip 7.400. In Vanwaradins, uit de kolonie, Sommer fällt hier einmal ins Zentrum. Marie wird eine Rennwahrscheinlichkeit von 90% ungeheft. Die Grude liegt zwischen 18 und 11 Grad am Leisten. Friedag ist keine Rennwahrscheinlichkeit ungesagt. Aber eine Leisttemperatur von 7 und eine Heißtemperatur von 15 sind und auch keine Rennwahrscheinlichkeit ungeheft. Leisttemperatur 7 und eine Heißtemperatur 20. 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

0: au mat 30 minuten.
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0: The clock is 12.
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0: 30 minuten.
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0: The Clock S3.
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0: 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Nie noch der zweite Teil von dem Interview, das ich abgenommen habe, mit Maria Friesen von ihrem Hintergrund und ihren Erfahrungen. 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
0: 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Wir mussten dann Leute singen oder wir haben Top in irgendwo geäuft und dann fertiggebracht. 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Und mir ist das utwendig lernen nicht sehr schwer. Nicht das Leichteste, aber auch nicht das Schwanste. Und sie haben eine viel schwandere Zeit, was utwendig verlieren. 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

Antchen soll mit«, heulte mein Bruder Karl einmal wieder. »Hu, Antchen soll mit«. Er fuhr sich mit dem Ärmel über die tropfende Nase. »Hu«, jammerte er dann noch lauter. Er hatte sich wieder mit den scharfkantigen Metallknöpfen, die Emma zum Schutz der gefährdeten Stellen angenäht hatte, unter der Nase hergeschrubbt.

0: Puh, das tat so weh. Sein Schluchzen konnte einen Stein erweichen. Aber Mutters liebevolles Herz erweichte er diesmal damit nicht. Annchen hat in der vergangenen Nacht wieder sehr gehustet. Minchen ist sogar davon aufgewacht. Sie bleibt bei diesem scharfen Märzenwind zu Hause, bestimmte sie. Du musst dich schämen, Karl, dass du als großer Junge dich nicht allein durch das Buchenwäldchen traust und deine kleine Schwester als Schutz mitnehmen musst. Ja, ich schäme mich sogar, dass mein Sohn so bange ist.
1: Ich bin gar nicht bange, erwiderte Karl. Und Annchen hat den ganzen Tag nicht gehustet. Minchen hat sicher geträumt.
0: Minchen hob ihre schönen dunklen Augen wieder einmal anklagend zur Zimmerdecke. Dann aber schaute sie mich streng an und sagte, »Sprich die Wahrheit, Annchen, hast du gehustet?« Ich nickte bekümmert, fügte aber gleich hinzu, »Ich will heute auch den ganzen Zwiebelsaft austrinken.« Damals war es noch nicht Mode, bei einer Erkältung sogleich zur Apotheke oder gar zum Arzt zu laufen. Mutter hatte den lieben langen Winter hindurch fast ständig einen Topf voll selbstgekochtem Hustensaft auf dem Herd hinten neben der Ofenpfeife stehen. Von diesem braunen Trank bekam der Hustenkranke dann und wann einen Löffel voll verabreicht. Ich befürchte, oft war solch ein Hustensaft gar nicht echt. Denn wir schluckten die aus Zwiebeln und Kandiszucker hergestellte Medizin sehr gern, und Mutter lachte manchmal und sagte, »Na, nun krächze und bell nicht länger, da hast du deinen Löffel voll.« Es war also gar kein Opfer, wenn ich mich erbot, den Topf leer zu trinken. Das wußten auch die anderen, und Guste rief sogleich, »Das sollte dir so passen, Annchen, dafür wächst du Minchen noch einmal mit deinem Gehuste.« Ich ließ den Kopf hängen, und Mutter tröstete. »Ich reibe dir heute Abend die Brust mit heißem Öl ein und lege einen Flanelllappen darauf. Dann bist du bis morgen wieder gesund.« Karl hob den Kopf, wischte noch einmal unter der Nase her, unterdrückte tapfer sein Au, als er wieder über die Knöpfe fegte, und sagte noch tapferer, »Ich bin wirklich nicht bange, Mutter. Annchen kann heute ruhig zu Hause bleiben und übermorgen auch. Morgen ist Feiertag, da können wir so früh die Milch holen gehen, dass es noch kein bisschen kalt ist. Und wenn sie übermorgen am Kar-Samstag nicht mit will, so ist es mir auch gleich. Wenn ich sie dann nur holen darf, wenn ich vom Milchbauer zurückkomme und sie mit mir die Milch zu Tante Bertha bringt.«
1: »Aha«, rief Lenchen, »da wollt ihr Ostereier färben helfen, da will ich auch mit.«
0: »Ich denke nicht dran«, widersprach Karl großspurig. »Das ist Frauenarbeit.«
1: »Sag lieber, da lassen Tante Bertha und Tante Malchen dich überhaupt nicht dran«, unterstützte ihn Guste. »Tante Bertha bindet die feinen Farnblätter selber drauf und Tante Malchen legt dann die Eier vorsichtig in die Zwiebelschalen und Großvater schreibt die Namen drauf.
0: Außerdem sind sie damit Ostersamstagabend längst fertig«, fiel Minchen ein. »Da kommen ja schon die Kinder zum Poscheier singen. Die beiden wollen sich sicher ein Ei holen.«
2: »Ich will mit«, rief da Alwine.
3: »Ich will auch mit«,
0: piepste unser kleiner Hermann. Mutter wurde ein wenig ärgerlich. »Nun ist es aber genug mit dem »Ich will mit«, schalt sie. »Ihr dürft nicht unverschämt sein. Wir sind jedes Jahr am ersten Ostertag zum Eiersuchen in Großvaters Garten. Da dürft ihr nicht auch noch am Ostersamstag eines haben wollen. Bei Karl und Annchen ist das etwas anderes. Wenn die beiden jeden Tag treu die Milch für Tante Bertha holen, können sie wohl auch ein extra Ei bekommen.« Alwine maulte vor sich hin. Hermann piepste noch einmal, aber ganz leise, »Ich will aber mit.« Mutter tat, als hörte sie nichts. Sie wandte sich den großen Töchtern Emma, Minchen und Guste zu und sagte lächelnd, »Ich freue mich, dass Karl gar nicht bange ist, sondern nur aus brüderlicher Liebe Annchens Begleitung haben will. Es ist schön, dass die beiden so aneinander hängen. Nur damit Annchen das Osterei bei Tante Bertha nicht verloren geht, ist Karl so besorgt darum, dass sie ihn übermorgen Abend begleitet.« Karl freute sich sonst immer besonders über ein Lob aus Mutters Mund. Aber diesmal trollte er sich merkwürdig rasch und mit eingezogenem Kopf aus der Stube. Und ich schlüpfte ebenso rasch zum Fenster. Mutter beobachtete mich lächelnd und Guste brummte. Nun schaut sie ihm auch noch sehnsüchtig nach, wie unsere Emma ihrem Bräutigam. Aber so sehr wir auch wirklich aneinander hingen, es war bei mir so wenig schwesterliche wie bei Karl brüderliche Liebe, dass wir so unbedingt Karsamstagabend beisammen sein wollten. Und weil es das nicht war und weil wir gegen unsere Mutter nicht ganz aufrichtig gewesen waren, darum schämten wir uns beide und schlichen geduckt aus Mutters Nähe. Aber darum verzichteten wir noch lange nicht auf die Ausführung dessen, was wir uns für den Karsamstag sowie für den Karfreitag vorgenommen hatten. Eines hatte Mutter ja richtig geraten. Es handelte sich um Ostereier, die wir uns am Karsamstag holen wollten. Aber nicht nur eines erstrebten wir, sondern viele, viele, solch eine Menge, wie wir noch nie besessen hatten. Karl hatte mir so viel von dieser Fülle von Ostereiern, die wir zu erwarten hatten, vorgeschwärmt, dass ich sie buchstäblich Tag und Nacht rot und blau vor Augen sah. Und dabei hatte ich bisher immer nur braune, mit Zwiebelschalen gefärbte Ostereier besessen. Und zwar Jahr um Jahr 4, höchstens 5 Stück. 2 hatte ich im eigenen Garten, 2 in Großvaters Garten suchen dürfen. 5 Ostereier, das ist gewiss eine stattliche Zahl, und braune, vielleicht gar noch mit ausgesparten Blättern und Gräsern verzierte, sind auch recht hübsch. Aber es gibt auch schönere Farben, die sich vermöglichere Leute leisten können. Und 20, 25, 30 sind entschieden mehr als 5. Das wusste ich trotz meiner schlechten Rechenzensur. Aber wie sollte ich zu solchen Mengen, zu solch einem Reichtum kommen? Ich will mich nicht entschuldigen, aber mein Bruder Karl drängte mehr danach als ich. Er hatte von klein auf immer einen starken Trieb nach Hab und Gut gezeigt. Später ist er auch ein tüchtiger, wohlhabender Geschäftsmann geworden, aber er hat sein Vermögen durch seine Hände Arbeit erworben. Und wer weiß, ob ihn in seinem langen Leben nicht oft die Mahnung seiner Mutter auf dem rechten Weg bewahrt hat. Karl, Karl, denk an das Wort der Heiligen Schrift. Die da reich werden wollen, fallen in Versuchung und Stricke. Nun, in jener Osterzeit dachte er noch nicht an diese Worte. Er wollte reich werden. Reich an Ostereiern, und die Versuchung und Stricke ließen sich dabei nicht vermeiden. Und ich wollte auf Karls Anregen und auf eigenen Wunsch auch reich werden und fiel treulich mit ihm herein. Schon eine Woche vorher hatte mich Karl mit seinem Plan vertraut gemacht. Das geschah wieder, wie so oft bei vertraulichen Angelegenheiten, auf dem gemeinsamen Weg zum Milchbauer. Dann waren wir beide allein und ungestört, was in der großen Geschwisterschar sonst selten vorkam und schwer zu bewerkstelligen war. »Hör mal, Annchen«, hatte er angefangen und mich dabei so treuherzig mit seinen blauen Augen angesehen. »Isst du gern Ostereier?« Ich schaute ihn erstaunt an. »Da fragst du aber dumm«, antwortete ich. Karl seufzte tief. »Ich habe voriges Jahr noch nicht ein einziges gegessen«, sagte er mit trauriger Stimme. »Nun lügst du«, rief ich entrüstet. »Du hast genauso gut wie ich 5 gehabt. Eines hat jedes von uns Mutter für Eiersalat abgegeben, also hast du noch 4 essen können, oder hast du nicht noch 4 übrig gehabt?« »Gehabt«, murmelte Karl düster. »Gehabt, ja. Aber gegessen habe ich keins.« »Ja, wo hast du sie denn gelassen?«, fragte ich. »Verloren. Alle verloren«, brummte Karl. »Hattest du denn ein Loch in der Tasche?«, staunte ich. »Quatsch«, antwortete mein höflicher Bruder. »Das kommt doch bei uns nicht vor. Beim Eierkippen habe ich sie verloren. Klapp, klapp,
1: haute Fritz auf jedes einmal drauf, und eingeschlagen waren sie. Sie hatten zu dünne Schalen. Dann gehörten sie ihm natürlich. Seine Eier hatten eben die härteren Schalen. Ich kam überhaupt nicht zum Draufkippen. Er seufzte noch einmal tief. Aber dann blieb er stehen und schaute mich eindringlich an. »Dieses Jahr wird es anders«, sagte er entschlossen. »Ich habe ein Wunderei erfunden. Damit schlage ich alle anderen kaputt.« »Oh, Karl«, rief ich erschrocken, »jetzt fängst du wie Vater an. Der will auch immer eine neue Maschine erfinden, und Mutter hat schon so oft darum geweint, weil er so viel Geld dafür ausgibt und es doch nichts wird und er nichts damit verdient. Aber dies Ei wird etwas, und viel Geld gebe ich auch nicht dafür aus«, versicherte Karl. »Und ich werde sehr viele Eier damit verdienen. Wir werden uns gar nicht mehr vor Eier retten können, du und ich. Wir werden denen zu Hause noch mindestens je 8 oder 10 abgeben können, damit wir uns nicht den Magen an lauter Eiern verderben.« »Aber Karl«, rief ich wieder, »das ist ja ausgeschlossen. Wenn du auch alle Eier der Nachbarskinder mit deinem Wunderei gewinnst, so sind es doch nicht über 100.« »Oh, ich habe noch einen Plan«, verriet Karl stolz. »Onkel Ferdinand sagt immer, als Geschäftsmann müsste man 2 Eisen im Feuer haben. Pass auf, ich habe mit dem langen Labern verabredet, dass wir, du und ich, am Ostersamstag mit Poscheier singen gehen. Wir Wächters sind für unsere guten Stimmen bekannt. Und da hat mich der lange Labern gefragt, ob wir wohl mit seiner Schar mitmachen wollten. Denk dir, du und ich sollen solo singen, wie unsere Emma in der Kirche. Wir brauchen das gemeinsame Geleier gar nicht mitzumachen.« »Fraue, gebt mir ein Poschei, es sind uns lieber 3 als 2. Feine Rosenblümelein, ei du wackres Mägdelein«, summte ich. »Nein, nein, das nicht«, sagte Karl eifrig, »das brauchen wir nicht zu singen. Wir beide sollen uns damit nicht den Hals abschreien, nur fein solo. Und wenn wir etwa dafür was extra bekommen, dürfen wir es behalten, und die anderen Eier werden nachher auch noch ehrlich mit uns geteilt. Ist das nicht ein anständiges Angebot?« Ich schaute Karl zweifelnd an. »Ich weiß nicht, ob wir Poscheier singen gehen dürfen«, wandte ich ein. »Vater hat einmal gesagt, wenn wir auch keine reichen Leute wären, sollten wir das doch ärmeren Kindern überlassen.« Karl wurde ärgerlich, aber er war nicht um eine Antwort verlegen. Wir Geschwister waren alle mit raschen Erwiderungen bei der Hand. »Vater hat uns das nicht zumuten wollen«, erklärte er. »Aber Mutter mahnt immer, seid nicht hochmütig, haltet euch herab zu den Niedrigen.« »Dann wollen wir Mutter eher fragen«, schlug ich vor. Karl war damit nicht einverstanden. »Nein«, bestimmte er, »wir wollen Mutter mit vielen, vielen Eiern überraschen. Denk mal, wie sie sich freuen wird. Das gibt eine Schüssel voll Eiersalat.« Ich war noch nicht überzeugt. »Ich weiß nicht«, fing ich noch einmal an. Aber Karl ließ mich nicht zu Wort kommen. »Du bist einfach hochmütig«, schalt er. »Du hältst dich für zu vornehm. Mutter hat schon oft gesagt, du und Mienchen wären die eitelsten von ihren Kindern. Martin Luther ist doch wohl mehr als du, ja? Und der hat auch als Junge vor anderer Leute Häuser gesungen. Und nicht bloß einmal im Jahr um Ostereier, sondern jeden Morgen in Wind und Wetter um sein täglich Brot, bis ihn die Frau Kotter wegen seines schönen Singens von der Straße fort in ihr Haus geholt hat. Aber du, du bist wohl zu gut dafür.« Nun, da hatte ich nichts mehr einzuwenden, und nach einiger Zeit schlug ich auch alle Überlegungen in den Wind. Ja, es fing sogar an, mir Spaß zu machen, Karl bei der Herstellung seines Wundereis beizustehen und in der Öffentlichkeit als Solosängerin zu glänzen. Ich war eben ein eitles kleines Ding. Dass diese Osterpläne nicht ganz in Ordnung waren, konnte ich eigentlich daran erkennen, dass wir nicht wagten, Mutter davon zu erzählen. Dass wir Mutter eine freudige Überraschung bereiten wollten, das war im Grund doch nur eine Ausrede. Und das wussten wir im tiefsten Herzen auch selber. Wir wollten es nur nicht wissen. Am
0: Karfreitagnachmittag hatte sich mein Husten erstaunlich gebessert. Ich hatte auch nachts, wenn ich husten musste, den Kopf unter die Decke gesteckt, um unser empfindliches Mienchen nicht zu wecken. Ich durfte also mit Karl, wie immer, zu unserem Milchbauern gehen. Dort führte ich getreulich aus, was mir mein großer Bruder aufgetragen hatte. »Du kannst so schön bitten«, hatte Karl gesagt, und solch eine seltene brüderliche Schmeichelei schluckte ich ebenso gern wie den süßen Hustensaft. Also bat ich die Frau unseres Milchbauern sehr schön um ein Ei. Wir wollten es sogar bezahlen, versprach ich, wenn wir den Wochenlohn von 2 Pfennig für das Milchholen von Tante Berthe erhalten hatten. Insgeheim hofften wir natürlich, dass uns die gute Bauersfrau das Ei zu Ostern schenken würde. Sonst wären wir ja auch in Nöte gekommen, wenn wir Mutter hätten erklären müssen, warum wir die 2 Pfennig diesmal nicht in die Sparbüchse warfen. »Und würden Sie wohl auch so gut sein und uns das Ei kochen?« bat ich weiter nach einem aufmunternden Schubs meines Bruders. Auch diese Bitte wurde bereitwillig gewährt, die Ringe aus der Herdplatte genommen, der Wasserkessel eingesetzt und mit einer Handvoll Reisig das Feuer zum Auflodern gebracht. Und dann kam die dritte Bitte. »Darf es Karl in Ihrem Stall bemalen?« Damit hatten wir nun nicht so rasch Erfolg. »Ihr könnt das Ei ruhig in die Zwiebelschalen stecken, die ich schon für unsere Eier gekocht habe«, sagte die freundliche Frau. »Nein«, antwortete ich rasch, »es soll ein besonderes Ei werden.« Karl gab mir einen zweiten, heftigeren Stoß. »Ich würde doch wohl nichts verraten.« »Ich will es bunt bemalen«, rief er dazwischen. »Ich habe meinen Farbkasten mitgebracht. Hier unter der Jacke habe ich ihn. Darf ich damit in den Stall gehen?« »Du kannst getrost hier in der Küche bleiben«, sagte die Frau. »Nein, nein, dann verschmier ich den frisch gescheuerten Tisch«, wehrte Karl ab. »Ich lege eine alte Zeitung unter«, erbot sich die Frau. Karl schaute mich verzweifelt an. »Wir malen nie in der Küche«, half ich bereitwillig. »Es könnte doch Spritzer geben.« »Ja, ja, ihr seid gut erzogen«, lobte die Bäuerin. »Ihr habt eine tüchtige Mutter. Aber im Stall ist frisch gekalkt. Da stehen noch die Eimer voll Kalk. Du könntest dort andere, weiße Spritzer abbekommen, nicht auf dein Ei, sondern auf deine Hose.« »Ich weiß, dass da die Kalkeimer noch stehen. Ich nehme mich in Acht«, antwortete Karl und lief schnell hinaus, damit die gute Frau nicht noch mehr Einwände machen konnte. Ich blieb in der Küche. Wir hatten das so verabredet, wenn ich auch zu gern auf andere Weise an der Herstellung des Wundereis mitgewirkt hätte. Ich sollte aber dafür sorgen, dass keiner Karl nachging und er ungestört bei seiner geheimnisvollen Arbeit blieb. Ich saß wie auf glühenden Kohlen. Und dabei redete ich wie ein Wasserfall alles Mögliche, was mir gerade einfiel, nur damit die Frau nicht neugierig wurde und Karl nicht im Stall aufsuchte. Mein Vater wollte ja auch immer bei seiner Erfinderarbeit ungestört sein. Es dünkte mich eine Ewigkeit, bis Karl wieder in die Küche kam. Er hielt ein blau und rot gestreiftes Ei vorsichtig zwischen Daumen und Zeigefinger. »Es hat etwas lange gedauert«, entschuldigte er sich. »Das Ei musste 2-mal trocknen, es ist jetzt noch nicht ganz trocken.« »2-mal?« fragte die Frau erstaunt. Karl wurde rot. Er merkte, dass er sich nun selber fast verraten hätte. »Erst der Untergrund«, erklärte er verlegen. Er brauchte nicht weiter zu reden. Im selben Augenblick ertönte ein geller Schrei. Die Tür wurde aufgerissen. Mielchen, das Mädchen, stürzte herein. Es hatte seine blitzblauen Augen weit aufgerissen. »Frau, Frau«, stammelte sie, »das ist Hexerei. Unsere Hühner legen Ostereier, bunte Ostereier. Eben wollte ich sie aus dem Nest holen, da...« »Zeig mal her«, sagte die Bäuerin. »Ich hab sie im Stall gelassen«, antwortete Mielchen, »und ich geh auch nicht mehr rein. Nee, nee, das ist Hexerei, das geht nicht mit rechten Dingen zu.« »Hier sind die verhexten Eier.« Der Bauer war unter die Tür getreten und hielt lachend ein paar bunt bemalte Eier in seinen großen Händen. »Ich bin auf Mielchens Geschrei gleich in den Hühnerstall gelaufen«, erklärte er. »Diese bunten Eier hat bestimmt das Jüngelchen da gemalt.« Karl war rot bis hinter die Ohren geworden. Aber als nun alle lachten, grinste er auch. »Ich musste so lange warten, bis mein Ei trocken war«, sagte er. »Da bin ich so lange in den Hühnerstall gegangen und hab meinen Pinsel an den Eiern dort abgetupft.« »Schade, dass die Eier noch nicht gekocht sind«, sagte die Frau. »Sonst könnte ich sie als Ostereier verschenken. Sie sind hübscher als die braunen Zwiebelschaleneier.« »Ich komme gern morgen früh und mal ihnen ein paar«, erbot sich Karl. »Noch viel schöner als dies, mit Herzen und Blumen. Zu Hause tue ich das nicht. Für so viele braucht man zu viel Farbe dazu.« »Gut, und es soll mir auf 2 oder 3 Eier als Lohn nicht ankommen«, sagte die Bäuerin. Wir zogen vergnügt ab. »Siehst du, wie reich wir werden«, sagte Karl stolz. »Die Eier vom Milchbauern schenken wir dann gleich Mutter. Wir bekommen ja noch reichlich. Es fängt schon gut an.« Als wir durch das Wäldchen gingen, war Karl wirklich nicht bange. Er sang sogar aus dem Lied von Jung Siegfried. »Nun schlag ich wie ein anderer Held die Riesen und Drachen in Wald und Feld.« Gewiss dachte er nicht an Riesen und Drachen, sondern an die Eier, die er schlagen wollte. »Karl«, mahnte ich, »du darfst nicht so laut singen. Es ist Karfreitag.« Da hörte er auf. Aber in Gedanken war er sicher doch noch bei seinem zukünftigen Eierreichtum. »Du brauchst morgen früh nicht mit zu den Milchbauern gehen«, sagte er nach einer Weile. »Du musst dich in Acht nehmen, damit du morgen Abend nicht erkältet bist und gut singen kannst.« Ich seufzte ein wenig. Es war mir doch ein wenig bange vor dem Poscheiersingen. Karl merkte das wohl. »Pass mal auf, was wir morgen viele Eier bekommen«, ermunterte er. »Es fängt schon gut an. Es wird auch gut weitergehen.« Karl behielt recht. Es ging auch gut weiter. Wenigstens schien es zuerst so. Es war mir zwar wieder etwas bänglich zumute, als Karl und ich uns in der Dämmerung des Ostersamstagabends an einer Straßenecke der Schar des langen Laberns anschlossen. Der lange Labern, das war natürlich nur sein Spitzname, war ein lang aufgeschossener, dünner Junge von etwa 13 Jahren. Seine Schar bestand fast nur aus Jungens. Bloß 2 Mädchen waren dabei, die Körbe für die Eier trugen. Sie waren viel größer als ich, und ich kam mir in der rauen, derben Gesellschaft recht verloren vor. Ich war froh, dass der Wind wieder ziemlich frisch wehte und Mutter mich für den Gang zu Tante Bertha in ihr großes Wolltuch gewickelt hatte. So erkannte mich doch kaum jemand, und den abgegriffenen Samtbeutel für den zu erwartenden Eiersegen konnte ich auch unter dem Tuch verstecken. Diesmal fasste ich Karls Hand fest, so wie er sonst die meine drückte, wenn er bange war. Und dann ging es vor das erste Haus. »Frau, gebt uns ein Poschei«, sang die Schar. Es war allerdings schon eher ein Grölen als ein Singen. Als sie einige Strophen gesungen hatten, bis »Frau, gebt uns Elfe, dann gehen wir nach Schwelme«, erschien eine Frau unter der Haustür. Ehe sie die Eier austeilen konnte, gab mir der lange Labern einen aufmunternden Stoß. »Los!« Und mit zitternder, aber heller Stimme setzte ich, unterstützt von Karl, ein. »Wir wollen alle fröhlich sein in dieser österlichen Zeit. Sie ist so fried- und freudenreich. Halleluja!« Die Frau blieb stehen, rief etwas ins Haus. Schon kamen ein Mann, 2 junge Mädchen, eine alte Frau heraus.
4: »Ach, wat singt dat kleine Dirken so schön? Dat muss ein besonder Ei haben«, sagte die Großmutter, und schon wurde mir ein Ei zugesteckt.
0: Vor dem nächsten, dem übernächsten Haus ging es ähnlich. Mein Mut wuchs, mein Beutel schwoll. Mindestens 10 Eier als Sondergabe hatte ich schon eingeheimst. Da bestimmte der lange Labern,
1: So, jetzt geht's noch in die Meckelstraße und dann sind wir durch unseren Bezirk.
0: Dahin gehen wir nicht mit, riefen Karl und ich wie aus einem Mund. Da wohnt unser Großvater gleich im ersten Haus. Der lange Laban stellte sich breitbeinig vor uns und maß uns von oben bis unten.
1: »Bei euch piept es wohl«, sagte er. »Erst wollt ihr extra Verdienste einkassieren, habt doch auch schon einen guten erhalten, und nun auf einmal, vom Herrn Großpapa, seid ihr zu vornehm zum Poscheier singen. So kommt ihr mir aber nicht. Mir nicht. Dabei ist es schon so dunkel, dass euch der Alte gar nicht erkennt. Könnt euch auch hinter die anderen stellen. Also los, vorwärts!«
0: Und so trotteten wir vor Großvaters Haus. Ich machte mich noch kleiner, als ich war, und drückte mich in die Ecke zwischen der Vortreppe und der schieferbeschlagenen Hauswand, als Tante Bertha groß und würdevoll oben an der Haustür erschien und die rundliche Tante Malchen, die zierliche Tante Linchen, neben sie traten. Wie Säulen standen die drei alten Fräuleins dort oben. Meine Stimme zitterte, als ich dann doch einsetzen musste. Und Karl sang vor Angst überhaupt nicht. »Was kann das Kleine so schön singen?« hörte ich Tante Bertha mit ihrer tiefen Stimme sagen.
3: »Ach, so ein klein Stümpchen, so ein Hupsterchen«, bedauerte Tante Malchen. »Und dann schon Poscheier singen.«
0: »Hol es doch rein und gib ihm Tässchen heiße Milch«, schlug Tante Linchen vor.
1: Nun also sollte ich, wie Martin Luther, von Frau Kotter ins Haus geholt werden. Ich sang vor Schrecken noch lauter »Halleluja!«
0: Jetzt war Tante Berthas Gesicht dicht vor mir. Milde und gütig sah sie drein.
3: »Halleluja!«
0: sang ich gellend. Oh, und da verwandelte sich Tante Berthas Gesicht. Ihre Augen blickten ganz starr. Ihre Rechte packte mich kräftig, gewiss kräftiger, als Frau Kotter Martin Luther ergriffen hatte. Ihre Linke hatte gleichzeitig neben mir Karl geschnappt. Ich weiß nicht, wie wir dann im Haus, in der Küche landeten, wo es von all dem blank geputzten Kupfergerät blinkte und blitzte. Die drei Tanten samt dem Großvater schauten ernst auf uns herab.
1: »Also so weit ist es mit den Kindern unserer Schwester gekommen, dass sie um Poscheier singen müssen«, grollte Tante Bertha.
0: Karl versuchte sich einmal wieder mit heftigem Schluchzen zu retten.
3: »Vater und Mutter wissen nichts davon«, heulte er.
4: »Wir wollten Mutter eine Freude mit den Eiern machen«, fiel ich ein.
0: »Daraus wird nichts«, bestimmte Tante Bertha unerbittlich. »Die anderen Kinder müssen ohne euch teilen.« Karl schluchzte noch heftiger.
1: »Und jetzt geht nach Hause und beichtet eure Missetat«, befahl Tante Bertha weiter.
0: »Aber wenn sie doch eine Freude machen wollten«, wandte Tante Linchen schüchtern ein und wischte sich gerührt über die Augen.
1: »Verdirbt den Kindern und den Eltern die Osterfreude nicht«, mischte sich jetzt Großvater ein. »Gib jedem ein Osterei, damit sie nicht ganz umsonst gesungen haben. Und dann schick sie in Frieden heimwärts.« Er gab uns lächelnd seine runzlige Hand und fügte hinzu, »Sag zu Hause einen schönen Gruß, und wir erwarten euch morgen früh nach der Kirche, wie immer, zum Ostereiersuchen und am Nachmittag zum Kaffee. Von eurem Poscheiersingen erzählt noch nichts. Natürlich muss es eure liebe Mutter erfahren, aber besser ist es, ich berichte es ihr morgen Nachmittag am Kaffeetisch.« Erleichternd atmeten wir auf. Tante Bertha warf uns zum Abschied noch einen strengen Blick zu. Tante Linchen wischte sich noch einmal, gerührt mit ihrem Tüchlein über die Augen und Karl mit seinem Ärmel über die Nase. Er vergaß dabei, sein »Au« zu sagen, als er an die Knöpfe kam. So eilig hatte er es, vorzukommen.

Muss nicht traurig sein, tröstete er auf dem Heimweg. Ich hab ja noch das Wunderei. Damit kipp ich sämtliche Eier der Nachbarschaft. Ich hab auch noch 10 oder 12 Eier in meinem Beutel, verriet ich. Was sollen wir denn damit machen, wenn Mutter noch nichts vom Poscheiersingen erfahren soll? Die legen wir vorläufig in das Wurzelwerk von unserem alten Apfelbaum, bestimmte Karl. Dort hinten sucht doch keiner Ostereier. Und wenn morgen Nachmittag Großvater von unserem Poscheiersingen erzählt hat, dann können wir sie holen. Du wirst sehen, das macht Großvater so lustig, dass alle lachen müssen. Dann gibt es keine Schelte. Tante Bertha ist auch zu streng. Gut, dass die nicht geheiratet hat. Die armen Blagen. Ach ja, seufzte ich teilnahmsvoll, obwohl diese bedauernswerten Blagen ja gar nicht vorhanden waren. Karl huschte noch schnell in den Garten, um die Eier unter dem Apfelbaum zu verstecken. »Ihr habt sicher bei Tante Bertha gegessen. Ich habe abgeräumt«, sagte Minchen schnippisch, als wir ins Haus traten. Vor lauter schlechtem Gewissen wagten wir nicht zu widersprechen, und so kam es, dass in dieser Osternacht mein Magen manchmal ein Lied kollerte, wohl zur Erinnerung an das Poscheiersingen. Am nächsten Morgen, dem Ostermorgen, war bei uns in aller Frühe das Ostereiersuchen. Das war ein Jubel, obwohl wir doch wussten, dass jedes, und wenn es auch noch so viele fand, nur 2 Eier behalten durfte. Lachend und lärmend liefen wir die Gartenwege auf und ab und bogen den Buchsbaum der Einfassungen auseinander, um die Eier aufzuspüren. Nur unser feines Minchen wandelte besinnlich daher, so dass ihr unsere derbe Guste einen Stups gab und fragte, ob unser Mamsellchen zu vornehm wäre, um sich zu bücken. Darauf verschwand unser leicht gekränktes Mamsellchen, noch steiler aufgerichtet, im hinteren Teil des Gartens. Da, ein heller Schrei. Was gab es? »Hat dich eine Biene gestochen?« rief Lenchen. »Oh nein, nein«, antwortete Minchen. »Kommt alle her! So eine Überraschung!« Minchen stand unter dem alten Apfelbaum. Alle liefen neugierig hin. Nur Karl und ich hatten es gar nicht eilig. Wir tauschten einen wehleidigen Blick. Oh, ich musste mich zusammennehmen, um nicht loszuweinen. Minchen hatte unsere sauer ersungenen Poscheier entdeckt. Nun standen sie alle drumherum und rätselten, welche guten Freunde ihnen wohl diese Überraschung bereitet hätten, wem sie diese unverhoffte Gabe, für jeden gerade ein Ei, wohl zu verdanken hatten. Ach, sie ahnten nicht, wie nahe die freundlichen Spender waren und wie wenig freundlich es in ihrem Herzen aussah. Aber den Mund hielten wir beide, so schwer es uns auch fiel.

»Sei nicht traurig, Annchen«, tröstete mich Karl wieder, als wir zur Kirche gingen und ein Stück hinter den anderen zurückgeblieben waren. »Ich hab ja noch das Wunderei. Damit kipp ich Dutzende von Eiern.« Gleich nach dem Mittagessen war es soweit. Karl stürmte allen voran auf die Halde in der Nähe unseres Hauses, wo die Nachbarskinder und andere Schulkameraden bereits versammelt waren. Unser Wilhelm mischte sich auch unter die Schar der Eierkipper. Alwine, Lenchen und ich standen mit den anderen Mädchen abseits als Zuschauer. Alle waren so fröhlich, nur ich hatte Herzklopfen. Ich hatte zwar auf Karls Geheiß einen Korb mitgenommen, um seine Gewinne zu bergen, aber ich traute seinen großspurigen Versprechungen nicht. Was mochte das überhaupt für ein Wunderei sein? Warum sollte es alle anderen Eier besiegen? Was hatte Karl damit gemacht? Hatte er mir vielleicht nur etwas vorgeschwindelt? Er tat sicher gern etwas wichtig, aber schon nach wenigen Minuten kam er mit den ersten Eiern angehetzt. »Von Fritz«, rief er mit hochrotem Kopf. Und im Nu war er mit seinem Wunderei wieder verschwunden. Drei, viermal erschien er so mit eroberten Eiern. Ich legte sie sorgfältig in das Moos, das wir in dem Korb ausgebreitet hatten. Aber mir war nicht wohl dabei. Nein, es war mir richtig unheimlich, wie der Mielchen, die bei den bemalten Eiern an Hexerei geglaubt hatte. So muß einer Frau zumute sein, wenn ihr Mann plötzlich durch gewagte Spekulationen zu unverhofftem Reichtum gelangt. Aber damals wusste ich von derartigem noch nichts. Immerhin ahnte ich einen Rückschlag, und wieder hatte mich meine Ahnung nicht betrogen. Plötzlich ertönte bei den Eierkippern ein furchtbares Geschrei. Karl wälzte sich mit Nachbars Fritz auf dem Boden. Paul warf ein Ei durch die Luft. Klatsch, klatsch, meinem Bruder ins Gesicht. »Da, hast du das auch noch?« Das ausgeräuberte Volk hatte sich empört. Das blaurote Wunderei kollerte unbeachtet den Hang hinunter. Ich lief eilig hinterdrein, um es zu retten. Das Geschrei, die Balgerei wurden immer heftiger. Graue Grasbüschel flogen über die Köpfe der Ringenden. Die Mädchen mischten sich mit hellen Quiektönen hinein. Und da ertönte in dem Tumult eine ruhige Männerstimme. »Schämt ihr euch nicht, so den Ostertag zu begehen? Und die Gottesgabe, die Eier, die euch zur Osterfreude geschenkt wurden, als Wurfgeschosse zu benutzen? Auseinander, nach Hause mit euch!« Ich atmete auf. Das war Onkel Ferdinand, der uns einen Osterbesuch machen und dann zu Großvater begleiten wollte. Gehorsam trotteten Lenchen, Alwine, Wilhelm, Karl und ich hinter ihm drein, bergan. Die anderen Kinder verstreuten sich auch. »Sagt eurer Mutter, dass euer Karl ein Betrüger ist«, rief uns Fritz aus sicherer Entfernung nach. Ich schaute scheu zu unserem Karl hinüber. Oh, wie sah er aus! Das Ei, das Paul auf ihn geschleudert hatte, war nur weich gekocht gewesen. Nun konnte er mit dem Ärmel nicht nur seine Tränen, sondern auch die gelbe Brühe aus dem Gesicht wischen. Als er dann so bekleckert vor den Eltern stand, berichtete er reumütig, ohne langes Befragen, die ganze Geschichte. Warum ihm Paul das Ei ins Gesicht geworfen hatte, warum Fritz ihn geschlagen, warum er allen die Eier abgewonnen und wie er das Wunderei gemacht hatte. Ja, wie hatte er es eigentlich hergestellt? Jetzt endlich erfuhr ich auch das Geheimnis. Vater drehte es in den Händen, betrachtete es und schüttelte den Kopf. Karl hatte die Schale damit verdickt und gehärtet, dass er es in Kalk gewälzt und oben auf die Spitze noch einen Klumpen Kalk gedrückt hatte. »Ich dachte nicht, dass ich damit betrog«, beteuerte Karl weinend. »Ich meinte, ich könnte so erfinden wie Vater, und damit könnte ich dann viel Eier gewinnen.« »Die du anderen wegnahmst, das bedachtest du nicht«, sagte Vater streng. Dann stutzte er, schaute Karl durchdringend an und fragte, »War das Nest voll Eier, das Minchen heute früh fand, etwa auch durch dies Wunderei gewonnen worden?« »Die sind vom Poscheiersingen«, rief ich hilfsbereit. »Oh weh,
da kam das Unternehmen auch noch ans Tageslicht. Zunächst wurde Karl dann einmal unserer Guste zur Säuberung und Umkleidung überantwortet. Und dann mussten Karl und ich mit unserem Korb voll Eier losziehen und jedem der Beraubten seinen Teil zurückerstatten. Das war eine bittere Strafe, und allein hätte sie Karl kaum ausgeführt. Schließlich ging ich ohne ihn in die Häuser und sagte mein Sprüchlein her. Jeder bekam seine Eier zurück, und ich war so freundlich und artig wie nur möglich dabei. Nur bei Pauls Mutter konnte ich mir nicht verkneifen zu sagen, das dritte Ei kann ich Paul nicht wiedergeben, das klebt auf Karls Sonntagsjacke. Als wir endlich mit leerem Korb heimkehrten, war Mutter allein in der Stube. Vater und Onkel Ferdinand gingen im Garten auf und ab. »Kommt einmal her zu mir«, sagte Mutter. Sie legte uns beiden die Hände auf die Schultern und schaute uns ernst, aber liebevoll an. »Ihr solltet von Vater noch eine Strafe haben, du besonders, Karl«, fuhr sie fort, »aber ich habe für euch gebeten, weil Ostern ist.« »Ostern«, ich hob die Augen. Ich merkte jetzt erst, wie schön, wie österlich der Tag war. Auf Mutters glänzend poliertem Nähtischchen stand ein Strauß gelber Narzissen. Die blütenweißen Vorhänge bauschten sich im leisen Frühlingswind. Sonne war draußen über den Hängen und ein bräunlicher Schleier von Knospen über dem Wald. Und Mutter war umstrahlt von Osterlicht. »Habt ihr überhaupt vor lauter Streben nach vergänglichen Ostereiern in den letzten Tagen daran gedacht, dass Ostern ist und warum wir Ostern feiern?« fragte Mutter. »Hast du, Karl, als du am Karfreitag dies Ei zurechtmachtest, dich dessen erinnert, der an diesem Tag für all unsere Schuld, auch für deine, gestorben ist? Er hat am letzten Tag zu seinem Jünger Petrus gesagt, der Satan hat euer begehrt, dass er euch möge sichten wie den Weizen. Ich aber habe für dich gebeten, dass dein Glaube nicht aufhöre. Und wenn du dermaleinst dich bekehrst, so stärke deine Brüder. Auch euch, meine Kinder, hat der Satan begehrt. Auch für euch, für dich, Karl, hat der Herr gebeten. Und auch für dich gilt dies Wort. Wenn du dich dermaleinst bekehrst, so stärke deine Brüder. Karl, du bist mein ältester Sohn. Euer Vater und ich werden nicht immer bei euch bleiben. Stärke deine Geschwister. Versprich mir das an diesem Ostertag.« Weinend legte Karl seine Hand in Mutters Hand. Mutter fasste nach Karls Wunderei, das vor ihr auf dem Nähtischchen lag. »Dies Ei wird nicht gegessen, Karl«, sagte sie. »Wahrscheinlich könntest du die harte Schale auch gar nicht zerschlagen. Das hebst du dir auf. Und wenn ich nicht mehr bin und dich nicht mehr mahnen kann, wenn du wieder nach irdischen Schätzen strebst, dann soll dir dies Osterei zurufen, vergiss nicht, was dir Mutter am Ostertag gesagt hat. Vergiss die wahre Osterfreude nicht.« Als Mutter längst heimgegangen und Karl schon ergraut war, sah ich bei ihm in einem Schreibtischfach das blau-rote Wunderei. »Vater, was hast du denn da für ein Osterei?« fragte der junge Karl den alten Karl. Mein Bruder schaute mich an und blinkte mir zu. »Das erzähle ich dir mal in einer stillen Stunde«, antwortete er dann seinem Sohn. »Das ist nämlich ein Wunderei. Es bewahrt mich und mahnt mich. Nicht wahr, Anchen? Du kennst es noch.« Ich nickte meinem Bruder zu. Ja, er hatte sich von diesem Wunderei mahnen lassen. Er war uns Geschwistern ein starker Helfer gewesen und dem Herrn und Osterhelden ein aufrichtiger Jünger.

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Marieche. Ein kleines Mädchen stand und hat sich gestellt an der Wand und in der Hand hat sie Träte. Sie zieht ganz düster aus ihren Augen. Alle Menschen gehen vorbei und zieht daran. Ihr Papa geht nur am Schalter an der Post und will noch ein paar Sachen erledigen. Ein kleiner Junge zieht sich an, der wie ungefähr 4 Jahre und zieht immer ab Marieche und ab ihre Träte. Marieche wie ganz doll. Möge am ne Vernauz und weiß am ne Tong. Der kleine Junge verstand nicht, warum Marieche so taam wie, aber er dreht sich an und geht wieder. Marieche hat hinter sich ein sehr, sehr schweres Jahr. Der wäre im Unfall. Ihre Familie, die Mama, wie ums Leben gekommen und sei wie sehr schwer verletzt. Und dabei hat sie einen sehr schweren Bruch in ihrem Bein. Nun kann sie auch nicht mehr richtig gehen, ohne Träte überhaupt nicht. Sie lag sehr lang im Krankenhaus und nun wird es auch so langsam so weit, dass sie wenigstens mit der Träte kann sich bewegen. Aber sie wird auch sehr schlimm in ihrem Charakter. Man hat ihr auch immer alles erlaubt. Man weiß, sie hat ihre Mama verloren, dort und jant, und sie wird auch nur sehr verdorben. Sie ist nett geworden und will immer auf dort bestehen, wo sie will. Der Papa hat mit Art sehr schwer. Immer wieder nahm er sich Zeit mit Art reden, wobei er hat auch nicht immer so viel Zeit wie von Marieche wohl, weil er muss doch ab Arbeit gehen und das Geld verdienen, dort sie auch wieder leben können. Marieche wird trotzdem immer unzufrieden.

Eines Tages treise ein Brief. Der Brief kommt vom Schuldoktor. Der Papa hat all Angst, Arder zu sein, weil er wusste, wie sie wird anfangen zu jammerieren, was sie wird alles sagen und dass sie nichts wird sein. Aber zu Ovenst nahm er sich so viel Kraft und sieht er, so Marieche, wir haben von da ein Brief getreten vom Schuldoktor. Wat? Vom Schuldoktor? 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Marieche, berüh di doch. 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Und hei wat di vielleicht wat verschriebe, ob in de Schuld wasch du noch nich broke gune, weil du noch te schwach bist. So kam der Tag, wo sie nem Doktor musste. Als sie nem Doktor kamen, zieht der Doktor an, zieht ihre Beine, und dann sieht er so, du gehst in eine andere Stuhl und et will noch mit deinem Papa reden. Dann sieht er dem Herr Richter so, jene Doktor ist wirklich sehr, sehr krank. 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

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Ich glaube, dass es sehr wichtig für uns ist, zu wissen, wie Gott immer weiter mit seinem Volk gewesen ist und ihn geholfen hat. Und ich glaube, du hast kein anderer im Alten Testament, der so viel mit Gott geredet hat als Moses. Nur diese muss ich wohl wie mal sagen, wo Moses mit dem Volk Israel nun ist und was noch alles mit ihm passiert ist.

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0: Es saß mit 30 Minuten.
1: Nu hier in der Andacht durch das Buch Der Herr ist mein Licht und mein Heil von Wilhelm Busch, Fri und Plotitsch Evasat.

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Einen schönen guten Abend, werte Hörerinnen und Hörer. Willkommen zum ersten Abendjournal im Monat Juli. Es ist Mittwoch, der 1. Juli. Für Sie am Mikrofon Bettina Koop. Ich freue mich auf diese Stunde mit Ihnen am Radio. Ich habe für Sie wieder die Nachrichten, die aktuellen Devisenkurse und den Wetterüberblick. Zu folgenden Themen gibt es heute besondere Beiträge. Die Kurzsendung Ehe und Familie mit dem Thema Wie geht man mit belastenden Erfahrungen um? Dann Informationen zur Fußball-Weltmeisterschaft und einige Gedanken von Ricardo Wahl zum Thema Fußballmeisterschaft. Soweit der Überblick. Ich wünsche eine informative Stunde am Radio.

Die internationalen Nachrichten. Die USA haben mit der Abschiebung von Migranten begonnen. Laut dem Spiegel begann die USA mit der Abschiebung von Migranten in den kleinen Pazifikinselstaat Palau. Die Maßnahme geht auf ein Wahlversprechen des US-Präsidenten zurück. Er hatte im Wahlkampf angekündigt, Millionen von Einwanderern ohne gültige Papiere abzuschieben, auch in Drittstaaten. Voriges Jahr im März hatte die US-Regierung mehr als 280 Menschen nach El Salvador abgeschoben. US-Präsident Donald Trump hat die Migrationspolitik seines Landes immens verschärft. Wenn Migranten nicht in ihr Heimatland abgeschoben werden können, weil ihnen laut US-Gerichten dort Folter oder Verfolgung drohen, sollen sie in Drittländer gebracht werden. Palau ist ein solches Drittland. Das Land liegt rund um ein schweres Migrationsabkommen mit den USA abgeschlossen. Darin erklärte sich der Inselstaat zur Aufnahme von insgesamt 25 Menschen bereit. Darin erklärte sich der Inselstaat zur Aufnahme von insgesamt 75 Menschen bereit. Im Gegenzug sagten die USA Investitionen in Höhe von 7,5 Millionen Dollar zu. In Venezuela steigt die Zahl der Todesopfer nach dem Erdbeben weiter an. Laut der Tagesschau wurden bisher fast 2000 Todesopfer nach den verheerenden Erdbeben in Venezuela gemeldet. Etwa 10.000 Menschen werden noch vermisst. Weitere 10.000 Menschen wurden bei den Erdbeben verletzt. Die Hoffnung, weitere Überlebende in den Trümmern zu finden, schwindet von Tag zu Tag. Insgesamt wurden laut dem Parlamentssprecher bislang mehr als 6.400 Menschen gerettet. Die tatsächliche Zahl der Überlebenden liege wahrscheinlich eher bei 20.000, wenn die tausenden Menschen berücksichtigt würden, die aus eigener Kraft oder mit der Hilfe von Freunden oder der Familie den Trümmern entkommen konnten. In der betroffenen Region wurden wahrscheinlich rund 59.000 Gebäude beschädigt oder zerstört. Das ergab eine vorläufige Auswertung von Satellitendaten, die von der US-Raumfahrtbehörde NASA veröffentlicht wurde. Die beiden schwersten Beben seit mehr als einem Jahrhundert in Venezuela hatten sich am Mittwoch vergangener Woche im Abstand von nur 39 Sekunden westlich der Hauptstadt Caracas ereignet. Sie hatten eine Stärke von 7,2 und 7,5, zudem gab es

Dutzende Nachbeben. In den USA hat der oberste Gerichtshof das Recht auf die Staatsbürgerschaft durch Geburt bestätigt. Darüber schreibt die Nachrichtenagentur AP. Der oberste Gerichtshof der Vereinigten Staaten bestätigte gestern das Recht auf Staatsbürgerschaft durch Geburt. Die Richter am obersten Gerichtshof widersprachen einer Anordnung von US-Präsident Donald Trump. Diese besagte, dass neugeborene Kinder, deren Eltern sich illegal oder nur vorübergehend in den USA aufhalten, keine US-Staatsbürgerschaft mehr erhalten sollten. Trump hatte die Anordnung am ersten Tag seiner zweiten Amtszeit unterzeichnet. Die von Trump verfügten Einschränkungen waren bereits von mehreren unteren Gerichten blockiert worden und nie in Kraft getreten. Mehr als eine Viertelmillion Babys, die jedes Jahr in den USA geboren werden, wären betroffen gewesen. Das Gericht stützte sich in seiner Entscheidung auf den 14. Zusatzartikel der Verfassung und auf das Bundesrecht seit 1940. Diese besagen, dass Kinder von Ausländern, die in den USA geboren werden, automatisch US-Bürger sind. Eine Ausnahme bilden Kinder von Diplomaten oder Besatzungstruppen. Indiens Hauptstadt Delhi plant den Ausstieg aus Benzinrollern und Autorikschas. Die indische Hauptstadt Delhi will den Verkehr schrittweise auf Elektrofahrzeuge umstellen, um die starke Luftverschmutzung zu verringern. Nach den neuen Plänen sollen ab 2027 nur noch elektrische Autorikschas und kleine Lastwagen neu zugelassen werden, berichtet The Guardian. Ab 2028 gilt dies auch für Motorroller und Motorräder. Bis zum Jahr 2030 soll mindestens 30% des Fahrzeugbestands elektrisch betrieben werden. Der Verkehr zählt zu den größten Verursachern der Luftverschmutzung in Delhi und trägt nach Regierungsangaben rund 23% zu den Schadstoffemissionen bei. Besonders während der Wintermonate leidet die Millionenstadt regelmäßig unter dichtem Smog, der die Gesundheit der Bevölkerung erheblich belastet. Umweltfachleute begrüßen die Pläne und erwarten deutliche Verbesserungen der Luftqualität. Gleichzeitig gibt es Bedenken. Viele Rikscha-Fahrer sorgen sich um die Reichweite der Elektrofahrzeuge, lange Ladezeiten und mögliche Einkommensverluste. Deshalb will die Stadt mehr als 30.000 öffentliche Ladestationen errichten und den Kauf von Elektrofahrzeugen mit Steuervergünstigungen fördern.

Nachrichten aus dem nationalen Bereich. Paraguay und Chile haben ein neues Steuerabkommen zur Förderung von Investitionen unterzeichnet. Darüber berichtet unter anderem die staatliche Nachrichtenagentur IP Paraguay. Die Regierungen beider Länder haben ein bilaterales Abkommen unterzeichnet, um eine Doppelbesteuerung zu verhindern und die Steuerhinterziehung effektiver zu bekämpfen. Der Vertrag wurde während des offiziellen Staatsbesuchs des chilenischen Präsidenten José Antonio Kast in Asunción im Beisein des paraguayischen Staatschefs Santiago Peña besiegelt. Neben mehr Rechtssicherheit für Unternehmen soll die Vereinbarung den bilateralen Handel sowie den Fluss von Kapital, Waren und Dienstleistungen ankurbeln. Peña betonte in einer gemeinsamen Erklärung zudem die strategische Bedeutung des kurz vor der Fertigstellung stehenden biozeanischen Korridors, der Paraguay einen besseren Zugang zu chilenischen Häfen und asiatischen Märkten ermöglicht. Chile wiederum lobte die paraguayischen Steuerreformen als Vorbild für Wirtschaftswachstum und Armutsbekämpfung. Paraguay und Taiwan haben ihren ersten institutionellen Austausch in der Schokoladenindustrie gestartet. Wie IP Paraguay schreibt, sind Vertreter der Schokoladensektors aus Paraguay und Taiwan zu einem ersten offiziellen Treffen zusammengekommen, um neue Kooperationsmöglichkeiten für Ursprungsschokolade zu prüfen. Bei dem Treffen präsentierte die paraguayische Manufaktur Kakao Lab dem taiwanesischen Branchenverband TICA ihre innovativen Schokoladenprodukte. Die asiatische Delegation zeigte sich besonders von Kreationen wie einer speziellen Funktionsschokolade für Frauen sowie Bitterschokolade mit Passionsfrucht beeindruckt. Ziel der Initiative des paraguayischen Ministeriums für Industrie und Handel ist, das gegenseitige Fachwissen zu nutzen und neue Exportwege für paraguayische Premium-Schokolade auf dem taiwanesischen Markt zu erschließen. Die paraguayische Regierung treibt die umfassende Modernisierung des Nationalen Krebsinstituts und des Unfallkrankenhauses voran. Die paraguayische Gesundheitsministerin Maria Teresa Baran hat heute gemeinsam mit dem Direktor des Wasserkraftwerks Itaipu, Justo Zacarias Irun, den Fortschritt umfassender Modernisierungsarbeiten an zwei zentralen Spezialkliniken des Landes besichtigt. Laut ADN Digital läuft am Nationalen Krebsinstitut in Capiatá derzeit die größte Erneuerung der Infrastruktur seit 4 Jahrzehnten. Hier stehe neben den Bettenstationen auch eine neue hämatologische Abteilung sowie eine onkologische Tagesklinik kurz vor der Fertigstellung. Parallel dazu werden im Unfallkrankenhaus in Asunción die pädiatrische Intensivstation grundlegend renoviert sowie neue Unterkünfte für Angehörige von Patienten errichtet. Das Großprojekt wird durch eine strategische Zusammenarbeit des Gesundheitsministeriums mit der Itaipu-Stiftung finanziert, um die Kapazitäten und die Behandlungsqualität im öffentlichen Gesundheitssystem des Landes nachhaltig zu verbessern. Usbekistan hat beim Mercosur-Gipfel großes Interesse an einem wechselseitigen Marktzugang mit Südamerika bekundet. Darüber schreibt IP Paraguay. Beim Mercosur-Gipfel in Asunción hat Usbekistan als Gastland ein starkes Interesse am Ausbau der Handelsbeziehungen mit dem südamerikanischen Wirtschaftsbündnis signalisiert. Der erste Vizepräsident des usbekischen Senats, Sodiq Savoyev, betonte, dass der jüngste Staatsbesuch des paraguayischen Präsidenten Santiago Peña bereits den Weg für regelmäßige politische Konsultationen geebnet habe.
das zentralasiatische Land, das ein kräftiges Wirtschaftswachstum verzeichnet, sieht großes Potenzial im gegenseitigen Austausch von Agrar- und Fleischprodukten sowie in gemeinsamen Logistik- und Digitalprojekten. Als erster konkreter Erfolg dieser Annäherung wurde bereits die Öffnung des usbekischen Marktes für paraguayisches Rind- und Schaffleisch vereinbart. Paraguay und Brasilien haben einen neuen Zeitplan für die Nutzung der Integrationsbrücke ab August beschlossen. Im Rahmen des Mercosur-Gipfels haben beide Länder eine Vereinbarung zur Verkehrsregelung auf der Brücke zwischen Presidente Franco und Foz de Iguaçu unterzeichnet. Wie Ultima Hora informiert, wird ab dem 3. August der grenzüberschreitende Lkw-Verkehr ohne Ladung sowie der internationale Linien- und Reisebusverkehr verstärkt über diese neue Verbindung geleitet. Der grenznahe Stadtbusverkehr zwischen den beiden Städten kann die Brücke tagsüber optimal nutzen, sofern die Passagiere das entsprechende Grenzdokument vorlegen. Mit den neuen Fahrplänen und der klaren Aufteilung der Verkehrsströme soll die bestehende Freundschaftsbrücke zwischen Ciudad del Este und Foz de Iguaçu entlastet, sowie der Waren- und Personenverkehr im Grenzgebiet insgesamt effizienter gestaltet werden. Ein afghanischer Staatsbürger ist mit einem gefälschten Identitätsnachweis in Paraguay festgenommen worden. Darüber berichtet ABC Color. Am internationalen Übergang der Freundschaftsbrücke haben paraguayische Grenzbeamte einen 37-jährigen afghanischen Staatsbürger festgenommen, der versucht hatte, unter der Identität eines anderen Mannes in das Land einzureisen. Bei der Überprüfung an der Migrationsbehörde fiel den Beamten auf, dass der vorgelegte kanadische Reisepass zwar absolut echt war, das Lichtbild und die persönlichen Daten jedoch nicht mit dem Reisenden übereinstimmten. Durch die sofortige Einschaltung des internationalen Sicherheitsnetzwerkes Red Atenas und die Zusammenarbeit mit den brasilianischen Behörden konnte die wahre Identität des Mannes, der seinen Wohnsitz in Brasilien hat, rasch ermittelt werden. Der Festgenommene wurde wegen Identitätsmissbrauchs und versuchten illegalen Grenzübertritts den paraguayischen Ermittlungsbehörden überstellt und steht nun der Staatsanwaltschaft zur Verfügung.

da keine lokalen Meldungen vorliegen, kommen wir zum Wetter in Philadelphia. Der Himmel ist bewölkt. Die Temperatur beträgt 22 Grad Celsius. Die Höchsttemperatur wurde heute mit 29 Grad Celsius gemessen und die Tiefsttemperatur betrug 16 Grad Celsius. Die relative Luftfeuchtigkeit liegt bei 79% und der Luftdruck beträgt 1013 Millibar. Der Wind weht aus südwestlicher Richtung mit einer Geschwindigkeit von 9 Kilometern in der Stunde. Die Höchstgeschwindigkeit des Windes betrug 27 Kilometer pro Stunde. Im Moment ist ziemlich Wind, jetzt zeigt die Geschwindigkeit gerade 19 Kilometer pro Stunde. Die Wetteraussichten. Der Donnerstagmorgen beginnt wieder mit kälteren Temperaturen von 12 Grad Celsius und erreicht ein Tagesmaximum von immer noch frischen 17 Grad Celsius. Der Himmel zeigt sich größtenteils bewölkt und der Wind kommt aus südlicher Richtung. Vereinzelte Regenschauer sind möglich.

Zu den Wirtschaftsdaten. Der Dollar wurde im Ankauf mit 6.045 und im Verkauf mit 6.130 Guaraníes gehandelt. Der kanadische Dollar stand im Ankauf auf 3.500 und im Verkauf auf 5.100 Guaraníes. Der Euro wurde mit 7.100 zu 7.500 Guaraníes gehandelt. Der brasilianische Real 1.110 zu 1.210 Guaraníes und der Peso Argentino 3 zu 6 Guaraníes. Der Finanzabteilung Fernheim gilt unser Dank für die Zustellung dieser Daten.

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Offenbarung 22, Vers 12. Siehe, ich komme bald, und mein Lohn mit mir, einem jeden zu geben, wie sein Werk ist.

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2: Willkommen, liebe Radiohörer, zum Programm Ehe und Familie. Ich bin Julia Dück, Psychologin und Psychotherapeutin bei der Sozialarbeit Neuland und will heute darüber sprechen, welche Auswirkungen das Erleben von sehr belastenden Ereignissen auf den Menschen hat. Zu Beginn werde ich erstmal definieren, was man unter einer stark belastenden Erfahrung versteht. Sehr stark belastende Erfahrungen werden häufig als Trauma bezeichnet. Im Alltag wird dieses Wort jedoch oft für viele unterschiedliche Belastungen benutzt. Deshalb ist es wichtig, genau hinzuschauen. In der Psychologie bezeichnet der Begriff Trauma eine seelische Verletzung, die durch ein oder mehrere Ereignisse entsteht, die als extrem bedrohlich erlebt werden. Dabei stehen starke Gefühle wie Angst, Hilflosigkeit oder Entsetzen im Mittelpunkt. Ob ein Ereignis traumatisch wirkt, hängt nicht nur davon ab, wie gefährlich es objektiv war. Entscheidend ist vor allem, wie die betroffene Person die Situation erlebt hat. Auch persönliche Voraussetzungen, frühere Erfahrungen und vorhandene oder fehlende Unterstützung spielen eine wichtige Rolle. Deshalb kann das gleiche Erlebnis bei einem Menschen tiefe Spuren hinterlassen, während ein anderer es besser verarbeiten kann. Verständlicherweise geht so ein belastendes Erlebnis nicht spurlos an einem Menschen vorbei. Wenn eine Situation als überwältigend erlebt wird, reagieren Körper, Gehirn und Nervensystem mit Schutzmechanismen. Diese Reaktionen sollen helfen, das Erlebte zu bewältigen oder weitere Gefahren zu vermeiden. Sie verbrauchen jedoch viel Energie, weshalb der Alltag für Betroffene oft stark eingeschränkt ist. Diese Schutzmechanismen äußern sich in Form von innerer Abwesenheit, Unruhe, Blockaden bei Themen, die mit dem Trauma zu tun haben und so weiter. Es ist, als ob der Körper versucht, vom Schmerz der Überforderung abzulenken. Man könnte sagen, Schutz durch Vermeidung. Viele Menschen erleben das belastende Ereignis immer wieder neu in Form von aufdrängenden Erinnerungen, inneren Bildern oder sogenannten Flashbacks, wobei es sich so anfühlt, als würde das Geschehen gerade wieder passieren. Häufig reagieren Betroffene auch stark auf Trigger, also Reize wie Geräusche, Gerüche oder Situationen, die an das Ereignis erinnern. Schlafstörungen, Albträume, innere Unruhe, erhöhte Schreckhaftigkeit und Konzentrationsprobleme sind ebenfalls typisch. Gleichzeitig kommt es oft zu Rückzug und emotionaler Abstumpfung. Um sich vor weiteren Schmerzen zu schützen, vermeiden Betroffene bestimmte Orte, Menschen oder Aktivitäten. Gefühle wie Freude, Nähe oder Interesse werden weniger intensiv wahrgenommen, weil man sich eben vor allen starken Gefühlen schützt, auch den angenehmen. Das kann Beziehungen, schulische oder berufliche Leistungen und das eigene Selbstbild deutlich beeinträchtigen. Zusätzlich können psychische Erkrankungen wie Angststörungen oder Depressionen und auch körperliche Beschwerden entstehen. Die bisher genannten Folgen sind äußerlich größtenteils sichtbar, wenn man genau hinschaut. Jedoch wirkt sich das belastende Ereignis auch auf das Innenleben des Menschen aus. Traumatische Erfahrungen greifen tief in das innere Erleben eines Menschen ein. Häufig steht das Gefühl von Todesangst oder existenzieller Bedrohung im Zentrum, unabhängig davon, ob objektiv tatsächlich Lebensgefahr bestand. Besonders bei Kindern und Jugendlichen kann dies das grundlegende Vertrauen ins Leben erschüttern. Ein weiterer wichtiger Aspekt ist das Erleben von Ohnmacht und Hilflosigkeit. Betroffene spüren, dass etwas hätte unternommen werden müssen, fühlen sich aber unfähig zu handeln. Das kann durch Gewalt, Überforderung, fehlende Fähigkeiten oder einen Schockzustand entstehen. Wenn in solchen Situationen keine Hilfe oder kein Schutz durch verantwortliche Erwachsene erfolgt, verstärkt sich dieses Gefühl der Hilflosigkeit noch mehr. Besonders belastend sind traumatische Erfahrungen, wenn sie mit einem Vertrauensbruch verbunden sind. Kinder können vieles aushalten, solange sie sich auf verlässliche Beziehungen stützen können. Werden diese Beziehungen jedoch zerstört, etwa durch Missbrauch, Vernachlässigung, plötzliche Trennung oder widersprüchliches Verhalten von vertrauten Personen, gehen wichtige Schutzfaktoren verloren. Zum Beispiel kann ein Kind, das in der Schule gemobbt wird, dieses ertragen, wenn es zu Hause Sicherheit und Schutz erlebt. Wenn es jedoch die Erwachsenen, die für den Schutz des Kindes verantwortlich sind, selbst sind, die dem Kind Schaden zufügen, entstehen sehr tiefe Verletzungen. Auch Demütigung und Entwürdigung können tiefe seelische Verletzungen verursachen. Dabei geht es nicht um notwendige Grenzen, wie zum Beispiel ehrlich mit einem Kind zu sein, wenn wir sehen, dass es etwas nicht alleine kann und Hilfe braucht, sondern um Situationen, in denen ein Mensch in seiner Würde verletzt, beschämt oder dauerhaft ignoriert wird. Wenn zum Beispiel einem Kind vermittelt wird, du kannst nichts, du bist zu nichts Nütze, entstehen tiefe seelische Verletzungen. Belastende Erfahrungen, die man in der Fachsprache als Trauma bezeichnet, sind also Erlebnisse, die das Gefühl von Todesangst und Hilflosigkeit hervorrufen. Wenn wir uns mit Leid und Schmerz konfrontiert sehen, schaltet sich oft auch bei uns ein Schutzmechanismus ein und löst das Gefühl aus, wegschauen zu wollen, zu ignorieren oder abzuschwächen. So schlimm war das ja nicht. Deshalb lade ich ein, trotz der Tatsache, dass es ein unangenehmes und schweres Thema ist, in der nächsten Sendung wieder dabei zu sein. Ich freue mich, wenn Sie dann wieder einschalten.

0: Spätestens seit Montag ist Paraguay wohl im Fußballfieber. Der Sieg gegen Deutschland ging in die Fußballgeschichte unseres Landes ein. Ein Land, das in Fußball-WM-Turnieren noch nie weiter als bis zum Viertelfinale kam, besiegt einen vierfachen Weltmeister im Fußball. Zum Anlass der WM sehen wir uns nun kurz die Geschichte der Weltmeisterschaften im Fußball und die Erfolge Paraguays näher an.
1: Die Idee einer Fußballweltmeisterschaft wurde erstmals 1905 vom Niederländer Anton Hirschmann auf der zweiten Versammlung der International Federation of Association Football, kurz FIFA, vorgetragen. Hirschmann hatte sogar schon einen Spielplan in der Tasche. Die FIFA wurde 1904 in Paris, Frankreich, gegründet. Zum Zeitpunkt der Idee Hirschmanns befanden sich erst 12 nationale Verbände unter dem Dach des Weltverbands. Doch Hirschmanns Idee fand wenig Anklang. Erst 1930 wurde seine Idee Realität. Das erste WM-Turnier wurde 1930 in Uruguay angepfiffen, mit nur 13 teilnehmenden Ländern. Die erste WM war eine primär südamerikanische Veranstaltung. Es waren keine europäischen Top-Teams beim Turnier mit dabei und das Finale entschieden Uruguay und Argentinien unter sich. Uruguay ging als Sieger hervor. Die WM-Premiere veränderte jedoch das Klima im Weltfußball. Das Turnier stärkte den sportlichen Nationalismus, was die Attraktivität des Wettbewerbs erhöhte. Die Idee international organisierter Kräftevergleiche hatte sich durchgesetzt. Die Geschichte der Fußball-Weltmeisterschaften nahm ihren Lauf. Seitdem findet die Fußball-Weltmeisterschaft alle 4 Jahre statt. Allerdings wurde sie zwischen 1938 und 1950 zweimal ausgesetzt. Grund dafür war der Zweite Weltkrieg. Immer wieder gab es auch Änderungen im Reglement. So änderte sich zum Beispiel mit den Jahren immer wieder mal das System der Austragungsspiele. Mal wurden alle Spiele im K.O.-System ausgetragen, mal gab es Vorrunden, mal gab es Zwischenrunden. Weiter wuchs auch die Zahl der teilnehmenden Mannschaften. Waren es 1930 noch 13 Länder gewesen, so waren es 1982 schon 24 Teams. Von 1998 bis 2022 nahmen stets 32 Teams an den Weltmeisterschaften teil. Dieses Jahr sind es erstmals 48 Mannschaften. Dadurch bekommen vor allem Afrika, Asien und Amerika mehr Startplätze. Aus Ozeanien ist zum ersten Mal sicher eine Mannschaft dabei. Die WM wurde in den ersten Jahrzehnten stets nur in jeweils einem Land ausgetragen. 2002 fand sie in Südkorea und Japan statt. Dieses Jahr wird sie erstmals in 3 Ländern ausgetragen. Dafür haben sich die USA, Kanada und Mexiko vorher als Gastgeber beworben. 2030 könnte sie voraussichtlich in 6 Ländern stattfinden. Unter anderem auch in Argentinien, Paraguay und Uruguay. Die erfolgreichste Nation in der Geschichte der Fußball-Weltmeisterschaft ist Brasilien mit 5 WM-Titeln, gefolgt von Deutschland und Italien mit jeweils 4 WM-Siegen. Darauf folgt Argentinien mit 3 Titeln, Frankreich und Uruguay mit 2 WM-Titeln und England und Spanien mit 1 Titel. Insgesamt war also 10-mal eine südamerikanische Nation der Sieger der Fußball-Weltmeisterschaft. Von den 23 stattgefundenen Fußball-Weltmeisterschaften war Paraguay bisher 8-mal dabei. Schon 1930, bei der ersten WM, waren sie Teilnehmer. Dafür mussten sie sich nicht klassifizieren. Sie wurden eingeladen. Sie schieden jedoch vorzeitig aus und schafften es nicht in die 2. Runde. 1950 klassifizierten sie sich automatisch, da sich 2 andere südamerikanische Länder zurückgezogen hatten. Die restlichen 6 Male klassifizierten sie sich durch die ausgetragenen Klassifikationsspiele. 1998 zog unser Land das erste Mal ins Achtelfinale ein. Der Gegner war, genau wie am kommenden Samstag, Frankreich. Sie verloren 0:1. Frankreich gewann die WM damals. In der darauffolgenden WM erreichten sie erneut das Achtelfinale. Dieses Mal schieden sie gegen Deutschland aus. In den beiden Weltmeisterschaften wurde das paraguayische Tor von José Chilavert bestritten. Chilavert wurde dreimal als Welttorhüter ausgezeichnet. Weltberühmt wurde er auch deshalb, weil er in seiner Laufbahn durch Elfmeter oder Freistöße mehr als 60 Tore erzielte. Für die Nationalmannschaft traf er in 74 Länderspielen insgesamt 8 Mal. 2010 in Südafrika schaffte Paraguay es dann endlich auch einmal ins Viertelfinale. Nachdem sie durch Elfmeterschießen Japan nach Hause geschickt hatten, verloren sie im Viertelfinale mit 0:1 gegen Spanien. Spanien gewann die WM damals. Dieses Jahr ist Paraguay nun also zum 8. Mal dabei. Am Samstag tritt unsere Nationalmannschaft um 18 Uhr unserer Zeit im Lincoln Financial Field Stadium im US-Bundesstaat Philadelphia an. Ob sie gegen ein Weltklasse-Team wie Frankreich eine Chance haben?
0: Sie hörten einen Bericht von Stefanie Hiebert über die Geschichte der Fußball-Weltmeisterschaft.

0: Das Spiel zwischen Paraguay und Deutschland am vergangenen Montag war wirklich besonders in mehreren Hinsichten. Wir haben Ricardo Wahl aus Asunción gefragt, ob er seine Eindrücke zur diesjährigen Weltmeisterschaft mit uns teilen möchte. Hier folgt nun der Beitrag.
1: Hallo, werte Zuhörer. Ich glaube, wir sind uns alle einig, dass besonders nach so einem Spiel, das zwischen Paraguay und Deutschland, dass dieses eines der besten Weltmeisterschaften der Geschichte ist. Nicht nur für uns Paraguayer, obwohl ganz besonders für uns, da wir nach 16 Jahren wieder mit dabei sind und nach so einem Spiel wie gestern vor allem, aber auch im Generellen, entdecken wir in dieser Weltmeisterschaft viele Dinge, die eine ganz besondere Bedeutung auch haben. Und ich denke mir, dass wir da auch leicht können, einige geistliche Prinzipien aus diesem Ganzen rausnehmen. Eines der wunderbaren Bilder, die diese Weltmeisterschaft abgibt, ist diese Botschaft, dass Christus größer ist als jeder Wettbewerb. Eines der ermutigendsten Bilder dieser Weltmeisterschaft ist zu sehen, wie Spieler zusammenkommen, um Jesus, um Gott anzubeten. Und nicht nur Spieler aus derselben Mannschaft, nein, sogar Spieler aus gegnerischen Mannschaften treffen sich nach dem Spiel, nach dem Schlusspfiff auf dem Feld, wo jeder es sehen kann, und sie beten Jesus an. Das zeigt einfach ganz klar, dass es für diese Spieler etwas gibt, das größer ist, als ihr Land in dieser Weltmeisterschaft zu repräsentieren. Das zeigt, dass Jesus größer ist. Dieses Spiel, das geht irgendwann zu Ende, aber das Reich Gottes, das bleibt für immer bestehen. Zweitens ist es erstaunlich, wie viele Überraschungen es in dieser Weltmeisterschaft gibt. Kleine Länder besiegen große Fußballgiganten. Favoriten für die Weltmeisterschaft werden von kleinen Ländern besiegt und aus dem Turnier geschmissen. Und das beste Beispiel ist das Spiel von gestern zwischen Paraguay und Deutschland und gleich danach auch von Marokkos gegen den Niederlanden. Starke Länder verlieren gegen kleine Länder. Und das ist ein Prinzip, das wir schon in der Bibel sehen. Und man merkt, dass Leute, also den Deutschen hat es natürlich nicht gefallen, aber sonst Leute aus allen Ländern, die freuen sich darüber, dass so eine kleine Nation, so ein kleines Land wie Paraguay einen Schlag auf den Tisch gibt und diese große Nation besiegt. Und in der Bibel haben wir viele von solchen Geschichten. Gideon, der mit 300 Mann gegen ein großes Heer siegt. Oder auch natürlich die Geschichte zwischen David und Goliath. Und wir als Menschen, wir tendieren dahin, Freude daran zu haben, wenn dieses passiert und Teil von diesem zu sein. Und das ist eben doch das Prinzip, das in der Bibel immer wieder klar zum Vorschein kommt. Dass Gott die Schwachen braucht und unsere Schwachheit braucht, um das Starke, das anscheinend Unbesiegbare zu besiegen. Weiter ist es einfach wunderbar zu beobachten, wie viele Dinge sich in diesem Ganzen bewegen. Dass Leute aus allen Nationen und Stämmen und Sprachen zusammenkommen für dieses eine Ereignis, um ihre Mannschaft anzufeuern. Und also dieses ganze Bild, wenn man diese Leute da sieht im Stadion oder vor dem Stadion auf den Straßen, das erinnert uns an dieses Bild, das Johannes in Offenbarung Kapitel 7, Vers 9 präsentiert, in dem Menschen aus allen Völkern und Nationen und Sprachen zusammenkommen, nicht um ein Fußballspiel zu sehen, sondern um Jesus, das Lamm, anzubeten und ihm dafür zu preisen, dass er für unsere Sünden gestorben ist, dass wir das ewige Leben durch ihn haben. Sicher, nach einem Spiel, dann hat man eine Freude, die für eine gewisse Zeit anhält und hoffentlich hält diese Freude auch länger als eine Woche bei uns an. Aber dieses Bild zeigt uns einfach, dass es zeigt uns auf etwas Größeres, auf etwas Ewiges. Nämlich, dass wir eines Tages mit Leuten aus allen Ländern, aus allen Völkern und Nationen gemeinsam Jesus, das Lamm, anbeten werden. Und das Letzte, wenn man einmal denkt, dass man so viel gelitten hat, von der Sportseite gesprochen, bis man an diesem Moment angekommen ist, 16 Jahre voller Enttäuschungen, wo man sich immer wieder in Frage gestellt hat, lohnt es sich überhaupt noch weiter die paraguayische Mannschaft anzufeuern oder tue ich mir da mehr Schaden an, als dass ich mir Freude bereite? Nach einem Moment wie gestern, dann denkt man sich so, das hat sich doch gelohnt. All dieses Leid hat sich gelohnt. Und da ist ein sehr interessanter Text im Römerbrief, der sagt, denn ich bin überzeugt, dass dieses Leiden, dass die Leiden der jetzigen Zeit nicht ins Gewicht fallen gegenüber der Herrlichkeit, die an uns offenbart werden soll. Und oft denkt man sich vielleicht so, unser christliches Leben hier auf der Erde, das ist oder das kann mit viel Leiden verbunden sein. Aber letztendlich, wenn wir die wahre Freude, also nicht die Freude von einem Fußballspiel, sondern die wahre Freude, mit Christus zu sein, erleben, dann schauen wir zurück und denken uns so, das hat sich gelohnt. Das ist es wert gewesen.

Diese Sendung kommt zum Abschluss. Hier noch einmal das Wetter für Sie. Die aktuelle Außentemperatur beträgt 21 Grad Celsius. Die Luftfeuchtigkeit 82%. Der Luftdruck 1014 Millibar und der Wind weht im Moment mit 19 Stundenkilometern aus südlicher Richtung. 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Und um 20.27 Uhr endet das deutsche Sendeprogramm mit den Segensworten am Abend. Das war's für heute. Danke, dass Sie mit dabei waren. Ihnen wünsche ich nur noch einen gesegneten Abend. Auf Wiederhören.

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1: Tjenja frage, mit Zucker bestreit. Ein politisches Programm von Radio Segenswelle in Deutschland. Mein Name ist Viktor Zawodzje. In diesem Programm versucht wir ab drei Fragen einzugehen, was hier ans Tisch hat. In einem von unserem Programm und ihr hört mich über jene Frage mit Peter Bäumen.
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1: 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Das ist meine Wertlosigkeit. So, wer was anderes behauptet, der soll das tun. 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Wurde ich hingehen oder wurde ich nicht hingehen? Auch die Frage habe ich beantwortet gekriegt. Ich sehe einen Militärdienst in Russland, du weißt?
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1: Du auch? Ja. Du hast deine Erfahrung, ich habe meine Erfahrung Richtig. Gemacht. Und als ich da im Dienst wäre, dann wäre ich noch nicht im Glauben. Dann wäre ich das ein traditioneller Mennonit, okay. muss ich sagen. 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Nenner geboren.
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1: Ja, ich hatte nicht viel Ohnen von unserer Geschichte, nicht viel Ohnen in der Bibel oder mehr oder weniger nichts. Nun aber, was Krieg angeht, dann, als ich im Militärdienst war, da habe ich da gelehrt, dann ist es auf mich Hand zu gehen und dann das Vorderland zu verteidigen.
3: Ja.
1: Nur hier habe ich gedacht, nee, das würde ich im Leben nicht tun. Was nur die Wertlichkeit?
3: ja.
1: In der Wertlichkeit ist es so.

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1: Von der Zeit an, als Adam und Eva mit dem Paradies verdreben wurden, von der Zeit an, jeft es Zank und Streit
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0: Ja, ich glaube, das ist meist voll damit, hä?
1: 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Aber was mir so sehr gefallen hat, das sind zwei Verse der Bibel, die deutlich über Tricht reden. So, die erste Verse, wo ich im Neuen Testament lese, im Jakobus 4, Verse 1, da steht dann, woher kommen Tricht? In woher Streitigkeiten unerjünt? Das ist so die Frage, die der Apostel Jakobus durchstellt. Und dann jeft die Furz die Antwort. Nicht daher, ut jüne Lust, die an jüne Glieder streiten?
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0: 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Aber hier hat einmal ein Zweig damit.
1: 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In, im Alten Testament hat mir auch ein Vers gesagt.
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1: 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Das sagt die Prediger Salomo.
0: Aha. 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
0: 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Also nicht jede Generation es, ja, ihr war rein betroffen, was Tricht angeht. Nu, ich hab einmal gehobt, mir wurde nicht betroffen, haft aber doch.
1: Ja.
0: Aber der Militärdienst in Russland, dem können wir uns nicht ausziehen. Wir mussten dort. Da wir nicht freiwillig, weißt du oder weißt du nicht.
1: Ja.
0: Und ich konnte nicht. 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Und so muss ich dann mit 18 Jahren weit weich. 5000 Kilometer, mit etwa 5000 Kilometer von Tüß weich.
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0: 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Und ich frucht auch nicht, wo ich hin will.
1: Kreit. So, es gibt hier in unserer Welt, so wie die neue Tjane, in der wir leben, Am 12. Dezember 1932, da gab es in Genf, in der Schweiz, trafen sich 5 Mächte. Und die haben die Faust gelegt, wo es eine Anwendung von bewaffneter Gewalt. Und da heißt es dann, dass bewaffnete Gewalt in welcher Form auch immer verboten ist.
0: Na.
1: So, Tricht ist eigentlich verboten. Aber da werden ja nicht weniger Tricht in dieser Welt.
0: Nee.
1: Die Erklärung finden wir alle in der Bibel, so in dieser Verse, die wir gelesen haben, woher die Tricht dann kommt, letztendlich. Ja. Und ich finde, wenn die Menschen alle sich nur die Bibel rechten sollen, in Wurde, wurde doch wohl kein Tricht hier, oder?
0: Also im Neuen Testament kann ich das nicht, dort Gott da. Abgewerft oder ein Befehl gewerft, Tricht zu führen. Da sagt Jesus, oh ja, ihr sollt dem nächsten Lauf haben, ihr sollt einen Feind Lauf haben und so weiter. Also da ist es ganz klar, jens Tricht. In doch, ihr habt dort?
1: Ja.
0: In aus wie in einem Militärdienst gehen sie, also ich mit 18, mit wie viel?
1: Ich darf erst mit 20 haben.
0: Mit 20, ne? 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Und dann kommt eine Kompanie wie auf von Thys. Und weißt du, was sie mir ausgebildet haben? 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
0: 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Und wir hatten ausgebildet, wann ein Krieg geben soll. 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
0: Das macht Menschen rich, das bringt ihnen Geld.
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0: 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Tienja Frau mit Zucker bestreit. So wie mit dem vernünftigen Programm Tienja Frau mit Zucker bestreit von Radio Segenswelle in Deutschland. In diesem Programm gehen wir ab die Frage ein, was ihr ans Tisch hättet. Und wenn ihr uns auch an ihr Tisch hättet wollen, dort kann ihr ganz leicht über WhatsApp machen. Die Nummer dafür ist plus 49, das ist die Fährwahl für Deutschland, und dann 5231-500-5988. Der Kontakt über Telegram ist Segenswelle. Nun verabschiede ich mich von euch, ich wünsche euch einen gesegneten Tag, bleibt gesund und bleibt neugierig. Mein Name ist Viktor Savotsky, auf Wiederhören.

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0: 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De nationale Nurrechte. Ein besonderes Ereignis hat sich diese Woche an der Grenze zwischen Brasilien und Paraguay für großes Interesse gesorgt. Ein argentinisches Ehepaar war mit dem Auto auf dem Weg nach Paraguay. Die schwangere Frau war im 8. Monat und wollte in Ciudad del Este medizinisch betreut werden. Doch kurz vor der Grenze bekam die plötzliche starke Wehen. Die Familie erreichte nur nach dem brasilianischen Grenzpfosten an der Freundschaftsbrücke zwischen Foz do Iguaçu und Ciudad del Este. Weil keine Zeit mehr blieb, halfen Mitarbeiter der brasilianischen Behörden, Polizisten und Rettungskräfte sofort. Das Baby kam direkt an der Grenze zur Welt. Danach wurde Mutter und Kind in Krankenhaus in Foz do Iguaçu gebracht. Beide sind gesund und es geht ihnen gut. Viele Menschen fragen sich jetzt, welche Nationalität hat das Baby? Die Antwort ist interessant. Das Kind wurde auf der brasilianischen Seite der Grenze geboren. Deshalb kann es nach brasilianischem Recht die brasilianische Staatsangehörigkeit erhalten. Die Eltern sind jedoch Argentinier. Dadurch kann das Kind wahrscheinlich auch die argentinische Staatsangehörigkeit bekommen. Paraguay ist in diesem Fall nicht das Geburtsland des Kindes, sowohl die Familie eigentlich dorthin wollte. In Paraguay gibt es derzeit Probleme mit dem neuen Online-System Ziara. Trotzdem fordert der paraguayische Verband der Buchhalter alle Unternehmen und Organisationen auf, ihre Registrierungen weiter einzureichen. Viele Nutzer berichten, dass das System oft nicht richtig funktioniert. Es gibt Fehler beim Einloggen, beim Hochladen der Dokumente und auch bei der elektronischen Unterschrift. Deshalb dauert der Registrierungsprozess oft viel länger als geplant. Die Buchhalter erklären jedoch, dass alle Betroffenen den Antrag trotzdem abschicken sollen. Wer eine Bestätigungs-E-Mail erhält, hat einen Nachweis, dass der Antrag rechtzeitig eingereicht wurde. Die Behörden haben danach bis zum 31. Juli Zeit, den Antrag zu prüfen und zu bearbeiten. Ein weiteres Problem betrifft die Banken. Einige Banken verlangen bereits die Ziara-Bestätigung, zum Beispiel für Kredite, neue Bankkonten oder andere Finanzgeschäfte. Der Verband möchte jedoch deshalb mit den Behörden sprechen, damit die Banken vorübergehend auch die Bestätigungs-E-Mail akzeptieren, solange die Eingültigung, Registrierung und noch nicht abgeschlossen ist. In Paraguay wird derzeit über ein neues Gesetz diskutiert. Der Vorschlag sieht vor, den gesetzlichen Urlaub für Arbeitnehmer von 12 auf 30 Kalendertage zu erhöhen. Die Unternehmensvereinigung Fepricó sagt, dass die besondere Arbeitsbedingungen für die Beschäftigten unterstützt. Trotzdem ist sie der Meinung, dass eine so große Änderung sorgfältig geprüft werden muss. Bevor ein neues Gesetz beschlossen wird, sollen die Auswirkungen auf Arbeitnehmer, Unternehmen und die gesamte Wirtschaft genau untersucht werden. Besonders kleine und mittlere Unternehmen könnten von längeren Urlaubszeiten stark betroffen werden. Fepricó betont, dass die Diskussion auf Fakten und wissenschaftlichen Untersuchungen basieren sollte. Die Organisationen möchten wissen, ob längere Urlaubszeiten tatsächlich eine Produktivität verbessern und welche zusätzliche Kosten für die Betriebe entstehen werden. Der Gesetzesvorschlag wurde bereits Ende 2025 im Senat eingebracht. Bisher wurde er doch nicht weiter behalten. Eine neue Aufmerksamkeit bekam das Thema, nachdem Arbeitsministerium Monika Ricalde erklärte, dass Paraguay derzeit noch nicht bereit für eine kürzere Wochenarbeitszeit sei. Über längere Urlaubszeiten konnte man aber dadurch diskutieren. Verpringo fordert deshalb einen offenen Dialog zwischen Regierungen, Unternehmen und Arbeitsgebern. Das Ziel soll eine Lösung sein, die den Beschäftigten hilft, aber gleichzeitig die Wettbewerbsfähigkeit der Unternehmen erhält. Was hier einmal die nationale Nachrichten.
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0: In uns nächstes bringe ich Ihnen hier die internationale Nachrichten. Der amerikanische Präsident Donald Trump hat zum ersten Mal das neue Präsidentenflugzeug Air Force One benutzt. Das Flugzeug ist ein moderner Boeing 747-8 und war ein Geschenk der Regierung von Katar. Der Wert des Flugzeugs liegt bei etwa 400 Millionen US-Dollar. Bevor es als Präsidentenflugzeug eingesetzt werden konnte, wurde es mit neuen Sicherheits- und Kommunikationssystemen ausgestattet. Trump nutzte das Flugzeug für seine Reise nach North Dakota. Dort nahm er an einer Feier zur Eröffnung der neuen Theodore Roosevelt Presidential Library teil. Außerdem begann in den USA die Feierlichkeit zum 250-Jahrestag der amerikanischen Unabhängigkeit. Das neue Flugzeug soll nur vorübergehend als Air Force One dienen. Die eingültigen neuen Präsidentenflugzeuge von Boeing werden erst in den Jahren 2027 oder 2028 erwartet, weil sich ihre Fertigstellung verzögert hat. Die Übergabe des Flugzeugs sorgt jedoch für Diskussionen. Kritiker fragen, ob ein so wertvolles Geschenk eines anderen Staates ethisch richtig ist und ob dadurch Interessenkonflikte entstehen könnten. Das Weiße Haus betont dagegen, dass alle gesetzlichen Vorschriften eingehalten wurden und das Flugzeug sicher für einen Einsatz als Präsidentenmaschine ist. Trump zeigte sich sehr zufrieden mit dem neuen Flugzeug. Er bezeichnete es als eines der besten und modernsten Flugzeuge der Welt. Der frühere venezolanische Präsident Nicolas Maduro steht erneut im Mittelpunkt einer schweren Anklage. 5 venezolanische Familien haben vor einem Bundesgericht in New York eine Klage eingereicht. Sie werfen Maduro vor, für mehrere außergerichtlichen Tötungen verantwortlich zu sein. Nach Angaben der Familie sollen ihre Angehörigen zwischen 2070 und 2020 von der Spezialeinheit FAES der venezolanischen Polizei getötet worden sein. In der 44-seitigen Klageschrift heißt es, dass diese Einsätze Teil eines größeren Systems staatlicher Gewalt gewesen seien. Die Familien behaupten, die Polizisten seien nachts in der Wohnviertel gekommen, hätten die Männer von ihren Familien getrennt und anschließend erschossen. Danach hätten die Behörden erklärt, die Opfer hätten sich gegen der Polizei gewehrt. Die Spezialeinheit FAES wurde im Jahr 2021 aufgelöst, nachdem es zahlreiche Vorwürfe gegen Menschenrechtsverletzungen gegeben hatte. Auch internationale Organisationen hatten die Einheit mehrfach kritisiert. Die Familien verlangen nun eine finanzielle Entschädigung und hoffen, dass die Verantwortlichen vor Gericht zur Rechenschaft gezogen werden. Nach Medienberichten könnte Maduro versuchen, sich auf politische Immunität zu berufen. Der Fall sorgt für international für großes Interesse und konnten die Debatte der Menschenrechte und Gerechtigkeit in Venezuela weiter verstärken. Nach den schweren Erdbeben in Venezuela hat die Dominikanische Republik ein Schiff mit humanitärer Hilfe in das Katastrophengebiet geschickt. An Bord befinden sich wichtige Hilfsgüter wie Lebensmittel, Trinkwasser, Medikamente, Hygienenartikel, Decken und andere Materialien, die für die betroffenen Menschen dringend benötigt werden. Die Regierung erklärte, dass sie Venezuela in dieser schwierigen Zeit unterstützen möchten. Die Hilfslieferung wurde über den Seeweg organisiert, damit große Mengen an Material schnell in die betroffenen Regionen gebracht werden können. Außerdem arbeiten beide Länder mit Hilfsorganisationen zusammen, um sicherzustellen, dass die Hilfe die Menschen erreicht, die sie am meisten brauchen. Die beiden starken Erdbeben haben große Schäden verursacht. Tausende Gebäude wurden zerstört oder beschädigt. Viele Menschen haben ihr Zuhause verloren und leben derzeit in Notunterkünften. Nach den neuesten offiziellen Angaben kamen mehr als 2200 Menschen ums Leben. Tausende wurden verletzt und Rettungskräfte suchen weiterhin nach Vermissten. Die Dominikanische Republik gehört zu den ersten Ländern der Region, die Hilfe auf dem Seeweg nach Venezuela geschickt haben. Auch andere Staaten und internationale Organisationen haben Unterstützung angekündigt. Diese Solidarität soll den Menschen in Venezuela helfen, die Folgen der schweren Naturkatastrophe besser zu bewältigen. In Batia wird die internationale Urrechte. 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Die Dollar ist im Chip 5.900 in einem Chip 6.100. 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Der brasilianische Real am Chip 1.130 in einem Chip 1.190. Der Euro am Chip 7.100 in einem Chip 7.400. 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Frieda, als China rein Wahrscheinlichkeit ungesagt, aber ne Leistemperatur von 7 und Heißtemperatur von 15 sind und auch China rein Wahrscheinlichkeit ungeheft, Leistemperatur 7 und die Heißtemperatur 20. 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
0: 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Ich muss mich sehr bedanken für Ihre Zeit. Und dort ist, bis zum nächsten Mal. Und hab einen sehr schönen Abend.
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Freut mich, dass wir hier sein dürfen. Ich hoffe, die haben sehen davon. Mein Heimat von der OS ist 1. 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

Det wird das Programm, was sagt die Bibel. 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Und wir hoffen, dass das von unserem Programm gönnt zum Sehen gewesen ist. 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

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Durch Jesus Christus sind wir Gott seine Kinder. 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
1: the clock is 12,
0: mit
1: 30 Minuten.
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